0: That was amazing, guys. Thank you all.
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2: Im Studio André Glatzel. Schönen guten Morgen. Die Pläne von Gesundheitsministerin Warken zur Pflege kommen bei vielen nicht besonders gut an. Der Spitzenverband der gesetzlichen Krankenkassen spricht von einem unausgewogenen Gesamtpaket. Mehr von Cornelius Dreger.
3: Verbandschef Oliver Blatt findet, ja, bei der Finanzsituation muss gespart werden. Allerdings würde zu viel bei den Pflegebedürftigen und Beitragszahlern abgeladen. Ähnlich sehen es auch die Caritas und der Sozialverband Deutschland. Sie sagen, es wäre ein fatales Signal, wenn die Rentenbeiträge für pflegende Angehörige gekürzt werden. Mit ihrer Reform will Warken das Milliardenloch bei der Pflegeversicherung stopfen. Gutverdiener sollen mehr in die Pflegekasse einzahlen und höhere Zuschüsse zu Heimkosten erst später greifen.
2: Der ukrainische Präsident Zelensky will sich mit Kreml-Chef Putin treffen. In einem offenen Brief schlägt er ein Vier-Augen-Gespräch vor, um den Krieg zu beenden. Aus Moskau heißt es, Zelensky könne jederzeit kommen. Experten halten ein Treffen für eher unwahrscheinlich. Die Züge im Fernverkehr und auch Bahnhöfe sollen sauberer werden. Um das zu erreichen, hatte die Deutsche Bahn vor einigen Monaten ein Sofortprogramm gestartet. Und mittlerweile zeigt sich, die Maßnahmen wirken langsam. So sind etwa deutlich mehr Reinigungskräfte im Einsatz, sagte uns Bahnsprecher Achim Staus.
4: Das sind Kolleginnen und Kollegen, die während der Fahrt noch in den Zug kommen und von einem Bahnhof zum anderen durch den Zug gehen und reinigen. Das hat es früher in dieser Dimension nicht gegeben. Die Zahl der Unterwegsreiniger haben wir verdoppelt auf 220, die jetzt täglich im Einsatz sind.
2: Der als Maskenmann bekannte Kindermörder Martin N. ist in Frankreich zu lebenslanger Haft verurteilt worden. Es ging um den Mord an einen kleinen Jungen vor über 20 Jahren. N. sitzt bereits in Deutschland im Gefängnis, weil er drei Jungen getötet hatte. Sie waren in Schleswig-Holstein und Niedersachsen verschwunden. Der DFB will die Fußball-WM wieder nach Deutschland holen. Das berichtet die Bild. Demnach geht es um die Weltmeisterschaft 2038 oder 2042. Bislang sind das alles nur Überlegungen. Eine richtige Bewerbung gibt es noch nicht. Kommenden Donnerstag startet die WM in Nordamerika.
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5: Wolkig ist es heute Morgen und ab und zu kann auch mal ein Schauer runterkommen. Später bleibt es ein Mix aus Sonne und Wolken, dazu vereinzelt Schauer und im Norden auch kurze Gewitter möglich. Die Höchstwerte, die liegen bei 18 bis 22 Grad. Morgen dann mehr Wolken, zwischendurch Schauer und vereinzelt Gewitter, am wärmsten bis 25 Grad.

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1: Liebe Hörer, immer wieder hören und lesen wir von Menschen, die den Untergang der Welt voraussagen. Dazu gehören auch Berechnungen über den Zeitpunkt der Wiederkunft Jesu auf unsere Erde. Das ist nicht neu. Zu allen Zeiten sind die Menschen umgetrieben worden von der Frage der Zukunft. Nicht immer ist es ihnen gelungen, die Begierde zu zügeln, mehr über das Morgen zu erfahren. So hat man auch immer wieder versucht, aus der Bibel einen Weltkalender zu machen, aus dem man feststellen will, wann das Ende der Zeit erreicht sein wird. Auch die Gemeinde in Korinth hat diese Frage bewegt. Paulus hat den jungen Christen über die Auferstehung der Toten Bescheid gegeben und damit Stellung bezogen zu dieser Streitfrage in der Gemeinde. Er hat sie ausführlich über das und das Wie der künftigen Auferstehung belehrt. Nun ist noch eine Frage für sie offen, die Frage nach dem Wann. Wann wird das geschehen, was wir gehört haben? Wann wird dieser große Tag kommen? Auch darauf gibt der Apostel eine Antwort. Freilich nicht so, wie die Korinther das erwartet haben. Seine Antwort entspricht nicht menschlicher Wissbegier. Er nimmt das Anliegen ernst und stellt seine Antwort in einen großen Rahmen. Im 1. Korintherbrief, Kapitel 15, Vers 51, sagt er, siehe, ich sage euch ein Geheimnis. Es gibt bei Gott Geheimnisse, die er nicht vor den Augen der Menschen aufdeckt. Der Tag des Wiederkommens Jesu Christi, der Zeitpunkt des jüngsten Tages, der Termin der Totenauferstehung ist von einem Geheimnis umhüllt. Kein Mensch kann in dieses Geheimnis eindringen. Niemand weiß darüber etwas Genaues. Hier ist für uns alle eine unerbittliche Grenze aufgerichtet. Jeder noch so umsichtig angelegte Versuch, diesen Termin zu erfahren, muss an dem Geheimnis abprallen, das Gott um diesen Tag gelegt hat. In dem Bibelabschnitt des 15. Kapitel im 1. Korintherbrief wird deutlich, dass Paulus für seine Person und seine Generation das Wiederkommen Jesu Christi und die Auferstehung der Toten noch zu seinen Lebzeiten erwartet hat. Wir werden nicht alle entschlafen, wir werden aber alle verwandelt werden. Paulus hat dieses Ziel seiner Hoffnung nicht erreicht. Wir warten auch noch immer auf das Erscheinen dieses Tages. Trotzdem sollten wir jetzt nicht anfangen zu rechnen und zu spekulieren, noch sollten wir schläfrig oder gleichgültig werden und uns mit der langen Frist vertrösten, die inzwischen vergangen ist. Beides ist falsch. Ganz im Ungewissen lässt Paulus die Christen in Korinth über diesen Tag aber nicht. Er gibt ihnen Auskunft, soweit dies möglich ist. Wir erfahren hier zunächst, dass dieser letzte Tag plötzlich kommen wird. Zur Zeit der letzten Posaune, so wird dieser Zeitpunkt von Paulus genannt. Er sagt ausdrücklich, dass der Ton dieser Posaune auch durch die Gräber dringen wird. Niemand kann diesen Weckruf Gottes überhören, die Lebenden nicht und auch die Toten nicht. Und schließlich, wenn dieser Tag kommt, wird eine große Verwandlung geschehen, in der Gott sich erweist als der Meister der Verwandlung. Lieber Hörer, der Tag Gottes kommt.

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1: Zusammenhang noch einen weiteren Gedanken hinzu. Das Danken für den Sieg Christi. In den Versen 55 bis 57 sagt er, der Tod ist verschlungen vom Sieg. Tod, wo ist dein Sieg? Tod, wo ist dein Stachel? Der Stachel des Todes aber ist die Sünde. Die Kraft aber der Sünde ist das Gesetz. Gott aber sei Dank, der uns den Sieg gibt durch unseren Herrn Jesus Christus. Lieber Hörer, Paulus erinnert noch einmal an die schreckliche Zwingherrschaft, die der Tod in der Mitte der Menschheit ausübt. Pausenlos wird gestorben in dieser Welt, im Krankenzimmer und zu Hause, am Zebrastreifen, in abstürzenden Flugzeugen, in den Kriegsgebieten, bei Attentaten, in den Hungergebieten, durch Naturkatastrophen. Dabei ist es entschieden zu wenig, wenn wir vom Tod nur als von einem unerforschlichen Schicksal sprechen. Er ist nicht einfach ein Naturgesetz. Paulus sieht und deutet den Tod im engsten Zusammenhang mit der Sünde. Das Sterben ist zum Schicksal der Menschen geworden, weil der Mensch die Trennung von Gott gesucht hat, weil das Geschöpf sich von seinem Schöpfer gelöst hat. Und diese Trennung ist die Ursünde des Menschen. Deshalb leben wir Menschen jenseits von Eden in einem Raum, in dem der Tod das Zepter schwingt. Der Tod ist eine Macht, und zwar eine Macht, die gegen Gott steht. Der Treibjagd des Todes und der Sünde hat sich Gott, der Schöpfer der Menschen, entgegengeworfen. Am Kreuz seines Sohnes hat er die Macht der Sünde bezwungen und am Ostermorgen wurde die entscheidende Schlacht gegen die Allmacht der Sünde bezwungen. Deswegen bekennt Paulus, Gott aber sei Dank, der uns den Sieg gibt durch unseren Herrn Jesus Christus. Haben wir alle begriffen, was dies für Konsequenzen für unser Leben hat? Der Tod, welche reiche Beute er auch jeden Tag hat, hat nicht mehr das letzte Wort in dieser Welt. Die Zukunft der Menschheit mündet seitdem nicht mehr ins Massengrab, sondern in die Auferstehung der Toten. Die Zukunft steht im Zeichen des Lebens, denn Jesus Christus ist auferstanden, er lebt und er wird am Ende unserer Tage auf uns warten, um Gericht zu halten, einem jeden nach dem, was er aus seinem Leben gemacht hat. Jeder einzelne unserer Lebenstage wird dann auf die Waage gelegt werden. Diese Aussicht gibt unserem Leben in dieser Welt ein besonderes Gewicht. Die Bibel sagt, dass wir am Ende alle offenbar werden vor dem Richterstuhl Gottes, um zu empfangen, was unsere Taten wert sind. Hier können sich nur die Menschen verantworten, die hier auf unserer Erde das Erlösungswerk Gottes in seinem Sohn angenommen haben, die Vergebung ihrer Schuld empfangen haben und mit Jesus unterwegs waren. Für alle Menschen, die sich ernsthaft zu Jesus halten, gibt es ewiges Leben, neues Leben, das über den Tod hinaus Bestand hat. Leben, das von der Zerstörungsmacht des Todes nicht mehr angetastet werden kann. Nun sollte unsere ganze Sorge in diesem vergänglichen Leben sein, dass wir Anschluss bekommen an das ewige Leben, dass die Kraft des auferstandenen Herrn die Antriebskraft unseres irdischen Lebens wird. Der Tod ist verschlungen vom

Sieg, Tod, wo ist dein Stachel? Gott aber sei Dank, der uns den Sieg gibt durch unseren Herrn Jesus Christus. Gott sei Dank für seinen Sieg an Ostern, für seinen Sieg über meine Lebensangst und Todesfurcht, für seinen Sieg über meine Sorgen. Auch wenn weiterhin gestorben wird in dieser Welt, auch wenn unser eigenes irdisches Leben früher oder später dem Tod anheimfällt, seit der Auferstehung Jesu Christi wissen wir, dass es ein unzerstörbares Leben gibt, das kein Tod vernichten kann. Wer den Sohn hat, der hat das Leben. Der kann mitten in den Wirren der Welt zuversichtlich leben und getröstet sterben, denn er lebt und stirbt seinem Herrn entgegen.

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1: Im Studio André Glatzel. Schönen guten Morgen. Die Pläne von Gesundheitsministerin Warken zur Pflege kommen bei vielen nicht besonders gut an. Der Spitzenverband der gesetzlichen Krankenkassen spricht von einem unausgewogenen Gesamtpaket. Mehr von Cornelius Dreger.
2: Verbandschef Oliver Blatt findet, ja, bei der Finanzsituation muss gespart werden, allerdings würde zu viel bei den Pflegebedürftigen und Beitragszahlern abgeladen. Ähnlich sehen es auch die Caritas und der Sozialverband Deutschland. Sie sagen, es wäre ein fatales Signal, wenn die Rentenbeiträge für pflegende Angehörige gekürzt werden. Mit ihrer Reform will Warken das Milliardenloch bei der Pflegeversicherung stopfen. Gutverdiener sollen mehr in die Pflegekasse einzahlen und höhere Zuschüsse zu Heimkosten erst später greifen.
1: Der ukrainische Präsident Selenskyj will sich mit Kreml-Chef Putin treffen. In einem offenen Brief schlägt er ein Vier-Augen-Gespräch vor, um den Krieg zu beenden. Aus Moskau heißt es, Selenskyj könne jederzeit kommen. Experten halten ein Treffen für eher unwahrscheinlich. Die Züge im Fernverkehr und auch Bahnhöfe sollen sauberer werden. Um das zu erreichen, hatte die Deutsche Bahn vor einigen Monaten ein Sofortprogramm gestartet. Und mittlerweile zeigt sich, die Maßnahmen wirken langsam. So sind etwa deutlich mehr Reinigungskräfte im Einsatz, sagte uns Bahnsprecher Achim Staus.
3: Das sind Kolleginnen und Kollegen, die während der Fahrt noch in den Zug kommen und von einem Bahnhof zum anderen durch den Zug gehen und reinigen. Das hat es früher in dieser Dimension nicht gegeben. Die Zahl der Unterwegsreiniger haben wir verdoppelt auf 220, die jetzt täglich im Einsatz sind.
1: Der als Maskenmann bekannte Kindermörder Martin N. ist in Frankreich zu lebenslanger Haft verurteilt worden. Es ging um den Mord an einen kleinen Jungen vor über 20 Jahren. N. sitzt bereits in Deutschland im Gefängnis, weil er drei Jungen getötet hatte. Sie waren in Schleswig-Holstein und Niedersachsen verschwunden. Der DFB will die Fußball-WM wieder nach Deutschland holen. Das berichtet die Bild. Demnach geht es um die Weltmeisterschaft 2038 oder 2042. Bislang sind das alles nur Überlegungen. Eine richtige Bewerbung gibt es noch nicht. Kommenden Donnerstag startet die WM in Nordamerika.
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4: Wolkig ist es heute Morgen und ab und zu kann auch mal ein Schauer runterkommen. Später bleibt es ein Mix aus Sonne und Wolken, dazu vereinzelt Schauer und im Norden auch kurze Gewitter möglich. Die Höchstwerte, die liegen bei 18 bis 22 Grad. Morgen dann mehr Wolken, zwischendurch Schauer und vereinzelt Gewitter, am wärmsten bis 25 Grad.

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1: Liebe Hörer, im 6. Kapitel des Johannesevangeliums wird uns unter anderem davon berichtet, wie Jesus Christus, der Sohn Gottes, 5000 Menschen mitten in der Wüste sättigt mit 5 Gerstenbroten und 2 Fischen. Das ist ein ungewöhnliches Wunder. Die Menschen, die satt wurden und vorher seiner vollmächtigen Verkündigung lauschten, sind begeistert. Sie wollten Jesus zum Brotkönig machen. Solch einen Wundertäter brauchen sie. Hinfort würden sie bei ihm keine Not mehr leiden. Doch Jesus entzieht sich der geplanten Königsproklamation. Darum verlassen ihn alle Menschen wieder. Sogar viele seiner Jünger wenden sich enttäuscht von ihm ab. Es bleiben nur die 12 übrig. Auch sie werden noch einer Prüfung unterzogen. Ist das nicht ein Misserfolg im Wirken Jesu? Konnte das nicht vermieden werden? Auch heute verlassen die Menschen in Massen die Kirchen. Wo liegt die Ursache der Krise? Wohin führt sie? Zum Tode? Oder könnte sie auch ein Reinigungsprozess werden? Jesus macht seinen Jüngern, also auch uns, ein für allemal deutlich: Gott geht es mit der Sendung seines Sohnes in die Welt nicht nur um eine zeitliche Lebensverbesserung, sondern um eine ewige Lebenshilfe. Die Menschen sollen von einer falschen Heilserwartung befreit werden. Darum lässt Jesus immer wieder seine Hirtenstimme erschallen, um den Willen des Vaters deutlich zu machen. Jesus erinnert an den Baum des Lebens mitten im Garten Eden. Doch wir wissen, dass die beiden ersten Menschen der Stimme des Versuchers folgten. Gegen den Willen des Schöpfers und hinter dem Rücken Gottes glaubten beide, ihren Lebenshunger besser stillen zu können. Das Gegenteil war der Fall. Der Ungehorsam führte zur Trennung von Gott. Seitdem sind wir Menschen auf der Jagd nach Lebensverbesserung und Lebenserfüllung. Unser Tisch ist heute reich gedeckt, und doch sind die Menschen unzufrieden und auf der Suche nach dem Glück. Ohne Gott leben heißt, dem Verderben verfallen zu sein. Sünde ist eben nicht nur ein verzeihlicher Irrtum, sondern führt in die Abhängigkeit gottfeindlicher Mächte. Gott aber will nicht den Tod des Sünders. Die Bibel sagt uns ganz klar, dass wir alle Sünder sind und vor Gott nicht bestehen können. In seinem Erbarmen sandte Gott der Welt den Retter, Jesus Christus. Er ist das rechte Brot, das einer hungernden Welt das Leben gibt. Man sollte nun meinen, die Menschen würden begierig nach diesem Brot greifen. Stattdessen aber gibt es zunehmende Kritik. Abwendung von Jesus. Er sagt, es kann niemand zu mir kommen, es ziehe ihn denn der Vater. Unser Essen an den falschen Tischen hat uns den Geschmack verdorben. Gott will uns wachrütteln, weil wir uns der Todeslage nicht bewusst sind. Wir können zu Jesus kommen, weil er uns in seinem Worte nahe ist. Das gilt auch dir, lieber Hörer. Du kannst jetzt den Namen des Herrn anrufen und gerettet werden für Zeit und Ewigkeit. Jesus lädt uns alle ein. Wer zu mir kommt, den werde ich nicht hinausstoßen. Der verlorene Sohn darf kommen, so wie er ist. Seine Lumpen und seine unwürdige Erscheinung sind kein Anlass für den Vater, ihn fortzustoßen. So will es die Liebe des Vaters. Der Weg zum Tisch im Elternhaus ist frei. Jesus selbst hat die Schuld bezahlt und damit den Tisch für die Verlorenen bereitet. Darum diese dringende, herzliche Einladung Jesu mitten in dieser Auseinandersetzung zum Kommen, Glauben, Nehmen und Essen. Doch nicht nur das Kommen zu Jesus ist wichtig. Er kennt die Kräfte, die uns den Schritt fort von Jesus oft so leicht machen. Wir brauchen die starke Hand, die uns festhält in den Stunden der Versuchung. Darum ist es der Wille des Herrn, dass wir durch Jesus bewahrt bleiben. Die Masse der Hörer Jesu empfanden damals seine Rede von der totalen Verlorenheit des Menschen als zu hart. Die alleinige Rettung durch sein Fleisch und Blut, das er am Kreuz für die Welt hingegeben wird, war sogar vielen seiner Jünger höchst anstößig. Auch heute fragen viele Christen, ob man nicht den menschlichen Wünschen und den geltenden Anschauungen mehr entgegenkommen müsste. Jesus geht es um den Willen des Vaters. Diese Abhängigkeit ließ ihn frei sein vom Willen der Masse. Nicht der Wunsch der Menge bestimmte sein Reden und Tun. Erst recht nicht der Wille des Versuchers, sich zu schonen und den leichteren Weg zur Macht einzuschlagen, war ihm maßgebend. So hielt er auch jetzt fest: Der Vater gibt mir die Menschen, die bei mir bleiben werden. Meine Aufgabe ist es, sie zu bewahren, dass keine fremde Macht sie mir entreißt. Dies Nicht-Verlieren bekommt noch einen viel tieferen Sinn, wenn wir an den letzten Feind, den Tod, denken. Angesichts des Todes hört alles eigene Wollen und Können auf. Darum weist Jesus in diesem Gespräch viermal darauf hin, dass wir durch ihn ewiges Leben haben. Menschen, die ihr Leben Christus übergeben haben, empfangen ewiges Leben. Das ist das Endziel der Wege Gottes und seines Rettungsplanes. Dies Leben beginnt nicht erst mit dem Eintritt des Todes oder wenn am jüngsten Tag uns seine Stimme rufen wird. Jesus sagt: Wer an mich glaubt, der hat das ewige Leben. Wir sollen nicht nur etwas vom Leben haben, sondern das ganze, nie endende Leben. So wird der Lebenshunger gestillt. Wie aber erlangt der Mensch dies Leben? Der Vater gibt das Brot in der Gestalt des Sohnes. In Güte und Ernst zieht er den Menschen durch das Evangelium zu Jesus hin. Gottes Wirken und Einladen geht unserem Glauben immer voran. Aber wir Menschen müssen uns entscheiden. Das kann uns niemand abnehmen. Was wir zu unserer Rettung tun können, lautet kurz gesagt: Widerstrebe nicht. Als die vielen Menschen damals von den wenigen Broten alle satt wurden, haben sie vorher gegessen, was ihnen angeboten wurde. Man kann ein Brot bewundern, studieren, kritisieren und damit über seine Nährwerte informiert sein. Aber satt werden wir damit nicht. Essen muss jeder für sich und das täglich neu. So ist es mit dem Leben, das Jesus schenkt. Er will unser täglich Brot sein, nicht nur ein Leckerbissen für besondere Festtage. Lieber Hörer, es genügt nicht, wenn wir in einer christlichen Familie leben oder in einer Gemeinde sind. Jeder von uns muss einmal eine klare Entscheidung für Jesus Christus treffen, ihm seine Sünden bekennen, Jesus die Leitung seines Lebens übergeben und täglich die Verbindung mit ihm aufrechterhalten. Das bedeutet ein Leben mit Jesus jetzt und heute. Wenn unser Leben aber so eindrücklich und wiederholt hier von der Auferweckung am jüngsten Tage spricht, so will er damit dem Stumpfsinn und der Diesseitsgesinnung seiner Hörer wehren. Ihre Gespräche kreisen nur um die Leibsorge. Das war damals genau wie heute. Aber wir sollen das große Ziel der kommenden Welt ins Blickfeld bekommen. Gott hat mit der Gabe seines Sohnes mehr gewollt als eine zeitliche Lebensverbesserung. Sie sollen das Leben erreichen, wo man nicht mehr hungert und dürsten wird in Ewigkeit. Wir können auch im Widerspruch bleiben, weggehen von Jesus. Damit treten wir den Weg in die Nacht an. Dann gehen wir ewig verloren. Am jüngsten Tag wird sich niemand an Jesus vorbeidrücken können. Er wird auferwecken zum ewigen Leben oder zum ewigen Gericht. Nur ein Leben unter seiner Leitung ist lebenswert und führt zum Ziel. Bist du auf diesem Wege zu Jesus und mit ihm? Gott segne dich.

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2: Im Studio André Glatzel, schönen guten Morgen. Einigen ist es vielleicht schon aufgefallen, seit Monaten sieht man deutlich mehr Reinigungskräfte in den Fernverkehrszügen der Deutschen Bahn. Diese Maßnahme gehört zu einem Sofortprogramm für mehr Sauberkeit im ICE. Dafür nimmt die Bahn auch einiges an Geld in die Hand. DB-Sprecher Achim Stauch sagte uns:
3: Wir schauen uns natürlich genau an, ob die eingesetzten 20 Millionen in diesem Jahr reichen, ob wir das umsetzen können. Sie brauchen natürlich für so etwas auch Personal. Wir merken auch an der Kundenzufriedenheit hier schon einen Aufschwung. Aber am Ende müssen wir abrechnen, ob wir nochmal aufstocken müssen.
2: Es gibt viel Kritik an der geplanten Pflegereform von Gesundheitsministerin Wagen. In Zukunft sollen etwa Gutverdiener und Kinderlose mehr in die Pflegekasse einzahlen. Der Sozialverband Deutschland spricht von einem Spargesetz. Auch bei der Caritas und der Stiftung Patientenschutz kommen die Pläne nicht gut an. Der ukrainische Präsident Selenskyj will sich mit Kreml-Chef Putin treffen. In einem offenen Brief schlägt er ein Vier-Augen-Gespräch vor, um den Krieg zu beenden. Finn Riebesel-Freundlieb berichtet.
4: Die Entscheidung liegt jetzt bei Ihnen. Es reicht mit diesem Krieg, schreibt Selenskyj an Putin. Er bietet für die Dauer der Verhandlungen einen Waffenstillstand an. Der Kreml reagierte knapp. Selenskyj könne jederzeit nach Moskau kommen. Experten halten ein Treffen derzeit aber für eher unwahrscheinlich, vor allem in Russland. Zwar wird wieder über Gespräche gesprochen, bei den zentralen Streitpunkten wie die russischen Gebietsansprüche auf den Donbass liegen beide Seiten weit auseinander.
2: Am Flughafen Frankfurt sucht die Lufthansa heute nach der Ursache für den Zwischenfall mit einem Flieger. Die Boeing 787 wird in einer Halle untersucht. Die fast neue Maschine war gestern plötzlich am Gate eingeknickt und auf die Nase gefallen. Mehrere Crewmitglieder wurden verletzt. Deutschlands WM-Gruppengegner Elfenbeinküste hat in der Vorbereitung aufs Turnier für eine Überraschung gesorgt. Im Test gegen Vize-Weltmeister Frankreich drehte die Mannschaft einen Rückstand und gewann 2:1. Bei der WM trifft Deutschland im zweiten Gruppenspiel auf die Elfenbeinküste.
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5: Mit Sonne und Wolken geht's in den Morgen und ab und zu kann auch schon mal ein Schauer runterkommen. Später am Tag bleibt's insgesamt wechselhaft. Vereinzelt sind auch kurze Gewitter drin, vor allem in Richtung Norden und in den östlichen Mittelgebirgen. Dazu klettern die Höchstwerte meist auf 18 bis 22 Grad. Morgen dann mehr Wolken und von Westen her wieder Schauer, vereinzelt Gewitter, maximal bis 25 Grad.

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Sieg über die Sünde. Ist das nicht unser gemeinsamer Wunsch, lieber Zuhörer? Die Frage ist, ob wir den Sieg über die Sünde auch wirklich in unserem Leben erfahren oder ob es nur ein Wunsch bleibt, ein Wunschtraum, dem wir schon lange hinterherjagen, aber dessen Erfüllung bis jetzt ausgeblieben ist. Ich lese hierzu einige Verse aus Hebräer 12, ab Vers 1. Darum auch wir, weil wir eine solche Wolke von Zeugen um uns haben, lasst uns ablegen alles, was uns beschwert. Und die Sünde, die uns ständig umstrickt, und lasst uns laufen mit Geduld in dem Kampf, der uns bestimmt ist, und aufsehen zu Jesus, dem Anfänger und Vollender des Glaubens, der, obwohl er hätte Freude haben können, das Kreuz erduldete und die Schande gering achtete und sich gesetzt hat zur Rechten des Thrones Gottes. Gedenkt an den, der so viel Widerspruch gegen sich von den Sündern erduldet hat, damit ihr nicht matt werdet und den Mut nicht sinken lasst. Ihr habt noch nicht bis aufs Blut widerstanden im Kampf gegen die Sünde und habt bereits den Trost vergessen, der zu euch redet wie zu seinen Kindern. Mein Sohn, achte nicht gering die Erziehung des Herrn und verzage nicht, wenn du von ihm gestraft wirst, denn wen der Herr lieb hat, den züchtigt er. Solange wir hier in dieser Welt leben, wird leider die Sünde ein aktuelles Thema für uns bleiben. Sie ist es, die uns ständig umstrickt. Da sind Versuchungen und Anfechtungen, die uns der Teufel wie auf einem Silbertablett anbietet. Sünde, die manchmal so attraktiv aussieht und wir merken die Falle oft nicht. Und schon ist es geschehen. Da spricht ein Ehepaar über die verschiedenen Probleme oder da ist ein ernstes Gespräch zwischen Eltern und Kindern. Wir haben uns so sehr vorgenommen, ruhig und gelassen zu bleiben, in Liebe aufeinander einzugehen, um so dem anderen eine Hilfe zu sein. Und dann kommt es doch anders. Die Stimmen werden lauter, zornige Worte kommen über die Lippen, die den anderen verletzen, und zum Schluss schreit man sich nur noch gegenseitig an. Wir haben es wieder einmal nicht geschafft. Die Sünde ist scheinbar stärker als alle guten Vorsätze gewesen. Bitte, Herr, vergib und schenk Gnade zu einem Neuanfang. Lasst uns ablegen die Sünde, lasst uns laufen mit Geduld in dem Kampf. Ja, und jetzt kommt es. Und aufsehen zu Jesus, dem Anfänger und Vollender des Glaubens. Wie oft befinden wir uns in der Auseinandersetzung mit der Sünde und haben dabei den Herrn Jesus aus den Augen verloren. Ach, dann ist es ja auch kein Wunder und die Niederlage ist vorprogrammiert, wenn wir uns nicht mehr an den halten, der die Sünde überwunden und besiegt hat. Wenn wir den nicht mehr vor Augen haben, der uns durch sein Leben zeigt, wie wir mit der Sünde umzugehen haben, der uns vorgelebt hat, was es heißt, ein heiliges Leben nach den Geboten Gottes zu führen. Entschließen wir uns dazu, unsere Sünde wirklich ablegen zu wollen, um Sieg im Kampf gegen die Sünde zu erfahren, müssen wir zum Herrn Jesus kommen, denn ohne ihn können wir nichts tun. Er hat das Kreuz erduldet. Dieses Kreuz stand auf einem Hügel namens Golgatha vor ungefähr 2000 Jahren. Und an dieses Kreuz hat sich der Sohn Gottes freiwillig nageln lassen, damit wir einen Platz haben, wo wir die elende und stinkende Last unserer Sünde hinbringen können. Vergleichbar mit einer Müllkippe. Tag ein, Tag aus kommen dort die Müllautos hin und laden den ganzen Unrat ab. Ein schrecklicher Ort, kaum auszuhalten. So viel Dreck, so viel Gestank und doch ein so wichtiger Ort. Gäbe es keine Müllkippen, müssten wir in unserem eigenen Müll versinken. Gäbe es das Kreuz von Golgatha nicht, müssten wir rettungslos unter unserer Sündenschuld zusammenbrechen und für immer und ewig die Hölle erleiden. In Jesaja 53 lesen wir das prophetische Wort vom Herrn Jesus, der am Kreuz hängt und ein schreckliches Bild abgibt. Der Prophet schreibt, in Jesaja 53, Verse 2 und 3, wir sahen ihn, aber da war keine Gestalt, die uns gefallen hätte. Er war der Allerverachtetste und Unwerteste, voller Schmerzen und Krankheit. Er war so verachtet, dass man das Angesicht vor ihm verbarg. Warum gab der Sohn Gottes hier an dieser Stelle ein so grausames Bild ab? Der Text geht weiter. Fürwahr, er trug unsere Krankheit und lud auf sich unsere Schmerzen.
Aber er ist um unserer Missetat willen verwundet und um unserer Sünde willen zerschlagen. Die Strafe liegt auf ihm, auf dass wir Frieden hätten, und durch seine Wunden sind wir geheilt. Aber der Herr warf unser aller Sünde auf ihn. Die ganze Last unserer Sünden warf Gott auf seinen Sohn Jesus Christus. Damit wir nicht in diesem Sündenmorast ersticken, hat Gott dieses Kreuz vor den Toren Jerusalems aufstellen lassen. Und er, Jesus, erduldete es, dass Gott ihm unsere persönlichen Verfehlungen auflud und ihn stellvertretend für unsere Schuld bezahlen ließ. Der Sohn Gottes gab deshalb ein so schreckliches Bild ab, weil man nicht die Herrlichkeit des Gottessohnes sah, sondern nur einen kaputten Menschen, der unter der unvorstellbar gewaltigen Last der Sünde zusammenbrach und starb. Er hat es erduldet, damit wir Sieg über die Sünde erfahren dürfen. Lasst uns ablegen die Sünde. Lasst uns aufsehen zu Jesus, der das Kreuz erduldete. Das ist unsere Chance. Wollen wir wirklich mit der Sünde brechen? Auch dann, wenn sie uns vielleicht schon jahrelang im Griff hat und alles so hoffnungslos erscheint? Schau auf Jesus. Er starb für die Sünde, aber er blieb nicht im Grab, sondern er ist wieder von den Toten auferstanden. Er hat die Sünde und auch den Tod und den Teufel besiegt. Nicht ein toter Heiland kann mir Sieg über die Sünde schenken, nein, sondern einer, der lebt, von Ewigkeit zu Ewigkeit. Er hat ohne Sünde gelebt. Er ist für unsere Sünden gestorben und als sündloser, strahlender Sohn Gottes wieder auferstanden. Verbunden mit seiner Auferstehungskraft habe ich die Möglichkeit, der Sünde zu widerstehen. Gedenket an den, nämlich an den Herrn Jesus, damit ihr nicht matt werdet und den Mut nicht sinken lasst. Kommen Sie zum Herrn Jesus, bringen Sie ihm Ihre Sündenschuld. Sagen Sie ihm alles. Manchmal ist es hilfreich, die sündigen Punkte im Leben einmal auf ein Blatt Papier zu schreiben und dann einen Ort zu suchen, wo man ungestört beten kann. Und dann sagen Sie einmal dem Herrn Jesus alles, was in Ihrem Leben nicht in Ordnung ist. All das Versagen, all die Sünden, die verborgenen, geheimen Gedanken und Fantasien, von denen Sie nie einem Menschen erzählen würden. Aber beim Herrn Jesus dürfen Sie abladen. Er hört zu. Er ist gnädig und barmherzig. Sie dürfen gewiss sein, dass bei ihm der richtige Platz ist, den Sündenschutt abzuladen, endlich diese grausame Last loszuwerden, Vergebung zu erhalten, Vergebung und Reinigung von der Sünde durch das Blut, das der Herr Jesus am Kreuz vergossen hat. Es ist ein Kampf, ohne Zweifel. Es ist leichter und bequemer, der Sünde nachzugeben, als ihr im Namen Jesu zu begegnen und nicht zuzulassen, dass sie ihr Unwesen in meinem Leben treibt. Aber auf dem Weg der Sünde zu bleiben, ist schrecklich. Dieser Weg führt ins Verderben. Darum fassen Sie doch bitte wieder neuen Mut im Kampf gegen die Sünde, indem Sie den Herrn Jesus für das, was er am Kreuz für Sie getan hat, wieder in den Mittelpunkt Ihres Denkens und Tuns rücken. Vergessen Sie dabei nicht den Trost, den Gott für seine geliebten Kinder bereithält. Oft sind es die widrigen Umstände im Leben, die Gott dazu gebraucht, um Sünde aufzudecken, damit wir überhaupt erkennen, was sich in unserem Fleisch und in unserer Seele alles tummelt. Der Herr wird uns, weil er uns lieb hat und uns Sieg über die Sünde schenken möchte, immer wieder in Situationen führen, in denen gerade die Schwachpunkte unseres Lebens angerührt werden. Die Bibel sagt, dass das zu unserer Erziehung dient. Wenn wir lernen wollen, in bestimmten Bereichen Sieg zu erlangen, müssen wir es uns vom Herrn gefallen lassen, dass er gerade an diesen Punkten unseres Lebens arbeitet. Haben Sie mit Ungeduld zu tun? Dann wird der Herr Sie in Situationen bringen, wo gerade Geduld erforderlich ist. Haben Sie mit Neid oder Eifersucht, Zorn, Lüge oder Heuchelei zu tun? Dann hält der Herr für Sie und für mich Lektionen bereit, die gerade diese Punkte berühren, damit wir lernen, mit seiner Hilfe diese Schwachpunkte zu überwinden. Diese Lektionen sind manchmal recht hart. Sie tun weh und darum als Trost Hebräer 12, Vers 6. Denn wen der Herr lieb hat, den züchtigt er. Vertrauen Sie gerade in diesen schwierigen Lebenslektionen. Der Herr hat Sie lieb und deshalb lässt er Sie nicht so, wie Sie sind.
Sind Sie wirklich bereit, mit der Sünde zu brechen und wieder ganz neu den Kampf aufzunehmen? Nicht allein, sondern gemeinsam mit dem Herrn Jesus, der der Anfänger und Vollender des Glaubens ist. Sein Sieg am Kreuz darf auch Ihr Sieg sein, wenn Sie zu ihm kommen. Ihn um Vergebung bitten und sich wieder ganz bewusst mit dem auferstandenen Herrn und Heiland im Glauben verbinden. Der Herr Jesus sagt, wer zu mir kommt, den werde ich nicht hinausstoßen. Niemand, egal wie groß die Sündenschuld ist, muss draußen vor der Tür bleiben. Jeder ist eingeladen, Sieg über die Sünde zu erfahren. Wir wollen noch beten. Herr Jesus, danke, dass wir dich als Anfänger und Vollender des Glaubens erkennen dürfen. Du bist der Sieger über Sünde, Tod und Teufel. Darüber loben und preisen wir dich. Danke für deine Geduld mit uns, dass wir es doch immer mehr lernen, deinen Sieg in Anspruch zu nehmen und zur Sünde Nein zu sagen. Amen.

Liebe Zuhörer, kennen Sie die Bibel? Wann haben Sie zum letzten Mal in der Bibel gelesen? Oft rede ich mit Menschen und stelle fest, dass sie während ihrer Schulzeit zum letzten Mal die Bibel aufgeschlagen haben. Das ist schade, wo doch alle Welt davon redet, dass man gut informiert sein muss. Besonders wenn es um so zentrale Fragen geht wie, wo komme ich her, wozu lebe ich und wohin gehe ich nach dem Tod? Lassen Sie sich nicht mit vagen Aussagen abspeisen, sondern informieren Sie sich aus erster Hand. 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Dort können Sie viel über Jesus Christus lesen und über das, was er Ihnen schenken will. Dort lesen Sie unter anderem im Kapitel 3, Vers 16, denn so hat Gott die Welt geliebt, dass er seinen eingeborenen Sohn gab, damit jeder, der an ihn glaubt, nicht verloren geht, sondern ewiges Leben hat. 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Ich wünsche Ihnen von Herzen den Frieden Gottes und seine Bewahrung in allen Situationen Ihres Lebens.

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1: Im Studio André Glatzel. Schönen guten Morgen. Einigen ist es vielleicht schon aufgefallen, seit Monaten sieht man deutlich mehr Reinigungskräfte in den Fernverkehrszügen der Deutschen Bahn. Diese Maßnahme gehört zu einem Sofortprogramm für mehr Sauberkeit im ICE. Dafür nimmt die Bahn auch einiges an Geld in die Hand. DB-Sprecher Achim Stauch sagte uns:
2: Wir schauen uns natürlich genau an, ob die eingesetzten 20 Millionen in diesem Jahr reichen, ob wir das umsetzen können. Sie brauchen natürlich für so etwas auch Personal. Wir merken auch an der Kundenzufriedenheit hier schon einen Aufschwung. Aber am Ende müssen wir abrechnen, ob wir nochmal aufstocken müssen.
1: Es gibt viel Kritik an der geplanten Pflegereform von Gesundheitsministerin Wagen. In Zukunft sollen etwa Gutverdiener und Kinderlose mehr in die Pflegekasse einzahlen. Der Sozialverband Deutschland spricht von einem Spargesetz. Auch bei der Caritas und der Stiftung Patientenschutz kommen die Pläne nicht gut an. Der ukrainische Präsident Selenskyj will sich mit Kreml-Chef Putin treffen. In einem offenen Brief schlägt er ein Vier-Augen-Gespräch vor, um den Krieg zu beenden. Finn Rebesell-Freundlieb berichtet.
3: Die Entscheidung liegt jetzt bei Ihnen. Es reicht mit diesem Krieg, schreibt Selenskyj an Putin. Er bietet für die Dauer der Verhandlungen einen Waffenstillstand an. Der Kreml reagierte knapp. Selenskyj könne jederzeit nach Moskau kommen. Experten halten ein Treffen derzeit aber für eher unwahrscheinlich, vor allem in Russland. Zwar wird wieder über Gespräche gesprochen, bei den zentralen Streitpunkten wie die russischen Gebietsansprüche auf den Donbass liegen beide Seiten weit auseinander.
1: Am Flughafen Frankfurt sucht die Lufthansa heute nach der Ursache für den Zwischenfall mit einem Flieger. Die Boeing 787 wird in einer Halle untersucht. Die fast neue Maschine war gestern plötzlich am Gate eingeknickt und auf die Nase gefallen. Mehrere Crewmitglieder wurden verletzt. Deutschlands WM-Gruppengegner Elfenbeinküste hat in der Vorbereitung aufs Turnier für eine Überraschung gesorgt. Im Test gegen Vize-Weltmeister Frankreich drehte die Mannschaft einen Rückstand und gewann 2:1. Bei der WM trifft Deutschland im zweiten Gruppenspiel auf die Elfenbeinküste.
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4: Mit Sonne und Wolken geht's in den Morgen und ab und zu kann auch schon mal ein Schauer runterkommen. Später am Tag bleibt's insgesamt wechselhaft. Vereinzelt sind auch kurze Gewitter drin, vor allem in Richtung Norden und in den östlichen Mittelgebirgen. Dazu klettern die Höchstwerte meist auf 18 bis 22 Grad. Morgen dann mehr Wolken und von Westen her wieder Schauer, vereinzelt Gewitter, maximal bis 25 Grad.

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1: Wussten Sie, lieber Zuhörer, dass weit über die Hälfte der Bevölkerung mehr oder weniger abergläubisch ist? Der Aberglaube ist eine große Macht. Er bestimmt den Tagesablauf, kleine und große Entscheidungen. Er löst gleichermaßen Glücks- und Angstgefühle aus. Wie gehen Sie in den Tag, wenn der Freitag einmal auf den 13. fällt? Machen sich da nicht gemischte Gefühle breit? Oder wenn Ihnen eine schwarze Katze über den Weg läuft oder gar der Spiegel kaputt geht? Manche sagen, ein kaputter Spiegel bedeutet 7 Jahre Pech. Und wer kann sich das schon leisten? Aberglauben in Reinkultur. Da sehe ich eine ganzseitige Anzeige in einer Zeitschrift. Man bietet einen Glücksbringer an, den man sich um den Hals hängt. Überschrieben ist die Anzeige mit der Frage, was brauchen Sie? Geld, Liebe, Erfolg, Glück? Dann legen Sie sich unseren Glücksbringer um den Hals. Dieser besonders mächtige Glücksbringer kann Wunder wirken. Niemals würden solche teuren Anzeigen aufgegeben werden, wenn nicht viele Menschen da wären, die solche Angebote annehmen. Es ist wirklich so, dass viele Menschen in unserem Land von einem toten Gegenstand wie einem Amulett positive Einflüsse erwarten. Natürlich gibt es noch eine ganze Menge anderer Formen des Aberglaubens. Angefangen beim Glücksschwein, dem 4-blättrigen Kleeblatt, über den Kettenbrief bis hin zum Magnetarmband und so weiter und so weiter. All das soll helfen, uns körperliches Wohlbefinden und Glück fürs Leben zu vermitteln. Alles Aberglauben. Die große Offenheit für Aberglauben zeigt uns aber, dass der Mensch das innere Bedürfnis hat, zu glauben und zu vertrauen. Er ahnt doch in seinem Inneren, dass es neben der sichtbaren Realität auch eine unsichtbare Wirklichkeit gibt, die Einfluss auf sein Leben hat. Und ohne es bewusst zu wollen, zieht sich manchmal der Aberglauben durchs ganze Leben, durch den ganzen Alltag hindurch. Einmal ein Toi Toi Toi gerufen, damit die Sache auch wirklich klappt. Und noch populärer ist das Daumendrücken. Wenn man nur fest genug drückt, bleibt der Erfolg gewiss nicht aus. So meint man. Wir sind wirklich zu einer daumendrückenden Gesellschaft geworden. Wir drücken und drücken und letztlich geht doch so vieles schief. Wir ersticken fast in unseren Problemen. Bei der Menge an Hufeisen und Talismane dürften eigentlich keine Autounfälle oder andere Unglücke mehr geschehen. Der Mensch glaubt und vertraut diesen Dingen und merkt gar nicht, wie er dabei dem Teufel auf den Leim geht. Entscheidend ist, an wen oder was wir glauben. Der Aberglaube ist der falsche Glaube. Es gibt eben auch auf dem Gebiet des Glaubens Wahrheit und Lüge, Original und Fälschung. Um hier klarzukommen, hat Gott uns einen vollkommenen, unbestechlichen Maßstab in die Hand gegeben. Es ist die Bibel, das Wort Gottes. Sie bestätigt uns, dass der Mensch wirklich zum Glauben geschaffen worden ist, nämlich zum Glauben an Gott und an seinen Sohn Jesus Christus. In Kolosser 1, Vers 16 heißt es, es ist alles durch ihn und zu ihm, zu Jesus Christus, zu Gott geschaffen. Daran erkennen wir, dass das ganze menschliche Leben seinen Sinn in der Beziehung zu Gott hat. Der Mensch hat die Möglichkeit, Gott zu erkennen und an ihn zu glauben und ihm zu vertrauen. Und deshalb hat Gott uns auch die Bibel gegeben und seinen Sohn Jesus Christus in diese Welt gesandt, um sich zu offenbaren. Ja, um uns zu zeigen, wer er ist und wie seine Pläne bezüglich seiner Schöpfung sind. Jesus Christus sagt in Johannes 10, Vers 10, ich bin gekommen, damit sie Leben und Überfluss haben. Jesus Christus bietet wahres, glückliches und ewiges Leben an. Nur durch den Glauben an ihn empfängt der Mensch Leben in der Geborgenheit Gottes, das über den Tod hinausgeht. Und nur durch den Glauben an Jesus erfährt ein Mensch Segen und seine Hilfe, und zwar in den kleinen und großen Dingen des Lebens. Die Frage ist, Auf wen vertraue ich, wenn Prüfungen oder Entscheidungen anstehen? Wenn berufliche Sorgen oder Krankheitsnöte da sind? Vertraue ich dann auf das Horoskop oder auf einen anderen toten Gegenstand? Oder vertraue ich auf Jesus Christus, den lebendigen Sohn Gottes, der uns Menschen liebt und der darauf wartet, dass wir ihm vertrauen? Der Glaube an Jesus Christus ist der rechte Glaube, der den Menschen echte Hilfe bringt. Und der Teufel, der Feind Gottes, hat natürlich in seiner List und in seinem Hass gegen Gott und seine Geschöpfe den Aberglauben erfunden. Er bietet den Menschen den Aberglauben als Alternative zum echten Glauben an Gott an. Und warum? Weil er nicht möchte, dass Menschen an ihren Schöpfer glauben. Er möchte sie in seinen eigenen Bann ziehen. Er möchte sie ins Unglück stürzen. Dabei geht er natürlich äußerst raffiniert vor. Er verspricht den Menschen Glück, Geld und Gesundheit durch den Aberglauben. Er flüstert ihnen ein, diesen oder jenen Glücksbringer zu benutzen, diese oder jene abergläubische Handlung zu praktizieren. Und so viele Menschen fallen darauf herein und geraten unbewusst an das Gängelband des Teufels. Wer sich einmal in die Fesseln des Aberglaubens begeben hat, kommt nur schwer wieder heraus. Der Aberglaube entpuppt sich als Diktator, der dem Menschen vorschreibt, was er zu tun und was er zu lassen hat. Ob durchs Horoskop oder durch den Kartenleger, der abergläubische Mensch ist gefangen. Er geht ängstlich durchs Leben, achtet auf Symbole und zufällige Begebenheiten, er deutet sie positiv oder negativ, er ist voller Unruhe, kein Frieden ist in seinem Herzen. Die Bibel hat ganz recht, die Gottlosen haben keinen Frieden. Und gottlos ist der, der eben los ist von Gott und nicht durch den Glauben an ihn, den Schöpfer, gebunden ist. Doch die Bibel ist das Evangelium Gottes. Sie enthält für alle Menschen eine frohmachende Botschaft. In 1. Johannes 3, Vers 3 lesen wir: Dazu ist erschienen der Sohn Gottes, dass er die Werke des Teufels zerstöre. Jesus ist in diese Welt gekommen, um den Menschen von dem falschen Glauben zu befreien und ihm den Frieden Gottes zu schenken. Durch seinen Aberglauben und Unglauben hat der Mensch sich vor Gott schuldig gemacht. Die Bibel spricht davon, dass der sündige Mensch Strafe verdient hat. Sie spricht aber auch gleichzeitig davon, dass Gott den Menschen unendlich lieb hat und ihn nicht verwerfen möchte. In Hesekiel 18, Vers 25 sagt Gott: Meinst du, dass ich gefallen habe am Tode des Gottlosen, spricht Gott der Herr, und nicht vielmehr daran, dass er sich bekehrt von seinen Wegen und am Leben bleibt? Durch seinen Sohn Jesus Christus hat Gott einen Weg geschaffen, dass Menschen sich zu Gott bekehren können. Jesus ist am Kreuz für unsere Sünden gestorben. Und durch seine Auferstehung hat er den Tod, den Teufel und die Sünde überwunden. Jesus Christus ist stärker als alle Mächte der Finsternis. Er hat den teuflischen Bann gebrochen, der auf uns gelegen hat. Und die frohe Botschaft des Evangeliums lautet: So sehr hat Gott die Welt geliebt, dass er seinen eingeborenen Sohn gab, auf dass alle, die an ihn glauben, nicht verloren werden, sondern ewiges Leben haben. Johannes 3, Vers 16. Ja, und nun die Frage: Von wem wollen Sie Ihren Lebensweg bestimmen lassen? Von irgendwelchen finsteren, unbekannten Schicksalsmächten? Von toten Glücksbringern? Maskottchen? Ich rate Ihnen, machen Sie mit diesen Dingen Schluss. Werfen Sie diese wertlosen Dinge in den Müll. Gleichzeitig empfehle ich Ihnen, die Einladung des Herrn Jesus anzunehmen. Er sagt: Wer zu mir kommt, den werde ich nicht hinausstoßen. Johannes 6, Vers 37. Jesus Christus will ihnen Ruhe und Frieden geben. Er will sie aus der Sinnlosigkeit herausholen, aus den Verstrickungen und Abhängigkeiten, aus den Ängsten und Sorgen, denen sie hilflos ausgeliefert sind. Ich kann Ihnen aus der eigenen Erfahrung sagen, ein Leben mit Jesus Christus lohnt sich einfach. Es macht frei, es macht glücklich. Durch den Glauben an Jesus Christus weiß ich, weshalb ich lebe, woher ich komme und wohin ich gehe. Und ich weiß auch, dass ich jemanden habe, der mir in meinen Ängsten und Sorgen in allen Lebenssituationen beisteht. Der Herr ist mein Helfer. Möchten Sie gerne wissen, wie Sie ein solches neues Leben beginnen können? Ich habe es mit einem Gespräch begonnen. Ich habe Jesus im Gebet um Vergebung meiner Sündenschuld gebeten. Und dann habe ich ihm gesagt, dass er doch die Führung meines Lebens übernehmen soll. Und von diesem Tag an stand ich nicht mehr unter der Herrschaft der finsteren Mächte dieser Welt, sondern ich gehörte Jesus. Kommen Sie auch zu ihm. Tun Sie doch auch heute den ersten und entscheidenden Schritt. Wir wollen noch beten. Herr Jesus Christus, danke, dass du stärker bist als die Macht des Aberglaubens. Danke, dass du uns dein Wort gegeben hast, das wie ein klarer Wegweiser in unserem Leben ist, der uns direkt zu dir führt, zu dem, der uns von aller Finsternis und Hoffnungslosigkeit freimachen will. Bitte schenke du immer wieder Mut, die Werke der Finsternis abzulehnen und in gleichem Maß das Herz für dich, für das Licht des Lebens zu öffnen. Amen.

0: Liebe Zuhörer, ältere Menschen mussten in ihrem Leben schon sehr viele Veränderungen verarbeiten. 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
2: Wenn Sie möchten, dürfen Sie jetzt mitbeten. Vater unser im Himmel, geheiligt werde dein Name, dein Reich komme, dein Wille geschehe, wie im Himmel, so auf Erden. Unser tägliches Brot gib uns heute und vergib uns unsere Schuld, wie auch wir vergeben unseren Schuldigern. Und führe uns nicht in Versuchung, sondern erlöse uns von dem Bösen. Denn dein ist das Reich und die Kraft und die Herrlichkeit in Ewigkeit. Amen.

dem See brach plötzlich ein gewaltiger Sturm los. Die Jünger riefen voller Angst: Herr, hilf uns, wir gehen unter. Jesus antwortete: Warum habt ihr Angst? Dann bedrohte er den Wind und die Wellen. Sofort legte sich der Sturm und es wurde

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Es spricht zu Ihnen Rudi Joas. Wie arm wäre unsere Welt, wenn es die frohe Botschaft Gottes, unseres Schöpfers, nicht gäbe? Die Meldungen, die uns die Massenmedien liefern, sind ganz sicher nicht frohmachend, sondern teilweise erschütternd und beängstigend. Sie sind Ausdruck davon, wohin die Menschheit kommt, wenn sie den lebendigen Gott und seine guten Ordnungen ablehnt. Liebe Hörerinnen und Hörer, was kann der Einzelne aber tun, um diesem sittlich-moralischen Verfall Einhalt zu gebieten? Einen Weg möchte ich heute aufzeigen und deshalb stelle ich unsere heutige Andacht unter das Thema »Runter von dem Weg in die Hölle«. Der Apostel Petrus sagt in Apostelgeschichte 3, Vers 19, »So tut nun Buße und bekehrt euch, dass eure Sünden ausgetilgt werden«, damit Zeiten der Erquickung kommen vom Angesicht des Herrn. Diese Frage sollte eigentlich jeden Menschen in dieser Welt bewegen. Jeder Mensch, ganz gleich wer er ist, muss sich bekehren. Aber was ist Bekehrung? Hier gibt es nur eine Antwort, und diese Antwort gibt uns Gott selbst. Wenn Gott etwas sagt, dann ist jede Widerrede des Menschen sinnlos. Dann hat sich jedes Geschöpf vor dem Schöpfer zu beugen und zu gehorchen. Die Bibel sagt, O Mensch, wer bist du, der du das Wort nimmst gegen Gott? Wird etwa das Geformte zum Former sagen, warum hast du mich so gemacht? Römer 9, Vers 20. Etwa 80 Stellen im Alten Testament und circa 70 Stellen im Neuen Testament sprechen von Bekehrung. Die Bibel zeigt ganz klar, warum Gott den Menschen gebietet, sich zu bekehren. Im 2. Petrusbrief heißt es, »Er ist langmütig gegen euch, da er nicht will, dass irgendwelche verloren gehen, sondern dass alle zur Buße kommen.« Und in Apostelgeschichte 17 gibt er als Grund für seinen Befehl, dass die Menschen sich bekehren sollen, an, dass er einen Tag gesetzt hat, an welchem er den Erdkreis richten wird, in Gerechtigkeit, durch einen Mann, den er dazu bestimmt hat, und er hat uns allen den Beweis gegeben, weil er ihn auferweckt hat aus den Toten. Einmal kommt der Tag, an dem jeder Mensch seinem Schöpfer über sein Leben Rechenschaft ablegen muss. Und Gott, der den Menschen genau kennt und weiß, was in ihm ist, sagt in seinem Wort, alle haben gesündigt und erreichen nicht die Herrlichkeit Gottes. Römer 3, Vers 23. Gott will die Bekehrung des Menschen, weil es gut und richtig vor ihm ist. Denn er will, dass alle Menschen gerettet werden und zur Erkenntnis der Wahrheit kommen. Das ist der Grund, weshalb Gott allen Menschen gebietet, sich zu bekehren. Der Mensch hat seinem Schöpfer nicht gedient, sondern ist ein Sünder, der das gerechte Urteil Gottes empfangen wird. Der Mensch ist ein Sünder, das ist eine unangenehme, schreckliche Wahrheit. Diese Tatsache ändert sich nicht, auch wenn viele sie leugnen. Aber kann ein Mensch, wenn er ehrlich gegen sich selbst ist, leugnen, dass er häufig verkehrte Dinge tut? Hat dein Gewissen dich noch niemals verurteilt, wenn du dieses oder jenes gedacht, gesagt oder gar getan hast? Ich habe noch keinen gefunden, der den Mut hatte zu behaupten, ihm sei noch nie ein Fehler unterlaufen. Ein Sünder ist jemand, der gesündigt hat. Er wird nicht erst zu einem Sünder, wenn er eine bestimmte Menge Verkehrtes getan hat. Im gesellschaftlichen Leben sieht das doch jeder ein. Niemand wird sagen, der oder der ist kein Mörder, denn er hat ja bisher nur ein oder zwei Morde begangen. Wenn es aber um das Verhältnis zu Gott geht,
versucht der Mensch, einen anderen Maßstab anzulegen, denn sonst müsste er sich selbst ja verurteilen. Nun hat Gott aber jedem Menschen ein Gewissen gegeben. Das lesen wir im Römerbrief, Kapitel 2, Vers 15. Das klagt ihn an, wenn er etwas Falsches getan hat. Das Gewissen meldet sich aber nicht immer, wenn der Mensch etwas verkehrt gemacht hat, denn es wird von der Umwelt beeinflusst, geformt und in mancher Hinsicht auch abgestumpft. Je weiter sich ein Mensch von dem einen wahren Gott entfernt hat, desto stumpfer wird sein Gewissen. Aber es spricht immer, wenn der Mensch etwas tut, was in der Umwelt, in der er aufgewachsen ist, als schlecht beurteilt wird. Gott hat dafür gesorgt, dass alle Menschen, auch solche, die nie etwas von ihm gehört haben und sein Wort gar nicht kennen, gemahnt werden, wenn sie bewusst Dinge tun, von denen sie wissen, dass sie nicht gut sind. Damit sie zur Besinnung kommen und davon überzeugt werden, dass sie böse und schuldig sind. Wenn du jetzt dein Leben überdenkst, wie viele Sünden hast du dann bewusst getan? Wenn du 18 Jahre alt bist, klammern wir einmal die ersten 8 Jahre aus, obwohl du auch da schon Böses getan hast. Aber 10 Jahre ergeben bei einer Sünde pro Tag vor Gott 3650 Sünden. Und mit einer Sünde pro Tag bist du mehr als gut bedient. Mit 28 Jahren wären das 7300 und mit 68 Jahren 21.900 Sünden. Meinst du, dein Gewissen hätte dazu geschwiegen? Kann einer, der so viele Sünden begangen hat, darauf bestehen, kein Sünder zu sein? Sollte ein heiliger und gerechter Gott einen solchen Menschen freisprechen können? Ist hiermit nicht ein deutlicher Beweis erbracht, dass jeder Mensch Tod und Gericht verdient hat? Müsste nicht jeder vor Gott bekennen, gegen dich habe ich gesündigt und habe verdient, ewig verloren zu gehen? Nun wirst du vielleicht sagen, bestimmt habe ich manchmal verkehrte Dinge getan, aber habe ich denn nicht auch irgendetwas Gutes aufzuweisen? Es gibt doch Menschen genug, die gute Taten vollbringen. Man braucht doch nur an solche zu denken, die ihr Leben einsetzen, um anderen zu helfen, wie zum Beispiel Albert Schweitzer und viele, viele andere. Es gibt Dinge, die man tun kann, und doch können sie verkehrt sein. Zum Beispiel, wenn ein Kind einen Apfel isst, ist das doch kein Unrecht. Wenn es ihn aber isst, nachdem die Mutter es verboten hat, dann ist das ungehorsam. Aber damit kommen wir auf den Kern der Frage zu sprechen. Was ist denn Sünde? Die Bibel sagt, die Sünde ist Gesetzlosigkeit. Jede Handlung, bei der man Gottes Autorität außer Acht lässt, ist Sünde. Wenn wir diesen Grundsatz auf unser Leben anwenden, was finden wir denn dann? Welche Tat, die wir getan haben, welches Wort, das wir gesprochen haben, welcher Gedanke, der in uns aufkam, entsprang dem Gehorsam gegen Gott? Und aus der Frage, Herr, was willst du, dass ich tun soll, kommen wir dann nicht zu der logischen Folgerung, dass alles, was wir getan haben, Sünde war? Genau das sagt uns Gottes Wort in Römer 3, Vers 12. Da ist keiner, der Gutes tut, da ist auch nicht einer. Alles Gebilde der Gedanken unseres Herzens ist nur böse den ganzen Tag, lesen wir im ersten Buch Mose, Kapitel 6, Vers 5. Darum muss der gerechte Gott alle Menschen verurteilen. Das ist er sich selbst und seiner Heiligkeit schuldig. Und der Lohn für die Sünde ist der Tod, die Trennung von der Quelle des Lebens, und die ist Gott. Nun will er aber nicht deinen Tod, sondern die Umkehr zum Leben. Um dieses Angebot machen zu können, musste ein anderer diesen Lohn für die Sünde bezahlen. Und genau das tat er im Opfer seines geliebten Sohnes. Der hat mit seinem Leben für deine Sünden bezahlt. Er war für dich von der Quelle des Lebens getrennt, als er am Kreuz ausrief, »Mein Gott, warum hast du mich verlassen?«
Aber er ist nicht im Tod geblieben, sondern am dritten Tag aus den Toten auferstanden. Darum kann er dir heute zurufen, tue Buße und bekehre dich. Kehre um zum Herrn Jesus, rufe seinen Namen an, bitte ihn um Vergebung deiner Sünden und du bist frei vom Gericht. Das ist die herrlichste Erfahrung, die ein Mensch auf der Erde überhaupt machen kann. Runter zu sein von dem Weg in die Hölle. Bist du schon auf diesem neuen Weg zum Leben? Wir wollen beten. Herr Jesus, danke, dass du einen Weg bereitet hast, den jeder gehen kann. Da ist niemand auf der Welt, der so sehr gesündigt hat, dass du ihm nicht vergeben und ihn nicht retten könntest. Danke, dass deine Gnade jeden Morgen neu ist und jedem, der zu dir kommt, auch bis in den Himmel bringen wird. Ich bitte dich um deinen tiefen Segen für alle unsere Zuhörer. Amen.

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1: Liebe Zuhörer, wir kennen viele Leute, die scheinbar auch ohne Jesus ein ganz glückliches Leben führen. Also ist die Frage doch logisch, wozu brauchen wir Jesus? Und das stimmt wirklich. Wenn Glücklichsein der einzige Grund wäre, warum ein Mensch Jesus braucht und andere Leute auch ohne ihn glücklich sind, dann sollten wir so ehrlich sein und sagen, dass niemand Jesus braucht. Die Bibel zeigt uns aber noch viele andere Gründe, wozu wir ihn brauchen. 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Ich wünsche Ihnen von Herzen den Frieden Gottes und seine Bewahrung in allen Situationen Ihres Lebens.
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1: Im Studio André Glatzel. Schönen guten Tag. Wenn der Zug schon nicht pünktlich ankommt, sollen sich Reisende im ICE wenigstens wohlfühlen. Vor 3 Monaten hatte die Deutsche Bahn ein Sofortprogramm für mehr Sauberkeit im Fernverkehr gestartet. Jeden Tag sind jetzt über 200 Reinigungskräfte im Einsatz. Bahnsprecher Achim Staus betonte darüber hinaus:
2: Erfreulicherweise sind die Fahrgastzahlen ja gestiegen, aber das bedeutet eben auch, es sind nicht nur mehr Menschen in den Zügen, sondern auch mehr Menschen in den Bahnhöfen mit allen Folgen, die das natürlich auch hat. Wir haben deswegen in den Bahnhöfen zusätzliche Reinigungen eingeführt und es sind auch 500 zusätzliche Kolleginnen und Kollegen für mehr Sicherheit im Einsatz, insgesamt bundesweit 5000 Sicherheitskräfte.
1: Die Pläne von Gesundheitsministerin Wagen zur Pflege kommen bei vielen nicht besonders gut an. Der Spitzenverband der gesetzlichen Krankenkassen spricht von einem unausgewogenen Gesamtpaket. Verbandschef Oliver Blatt findet, es wird zu viel bei den Pflegebedürftigen und Beitragszahlern abgeladen. Der ukrainische Präsident Selenskyj will sich mit Kreml-Chef Putin treffen. In einem offenen Brief schlägt er ein 4-Augen-Gespräch vor, um den Krieg zu beenden, Finn Riebesel Freundlieb berichtet.
3: Die Entscheidung liegt jetzt bei Ihnen. Es reicht mit diesem Krieg, schreibt Selenskyj an Putin. Er bietet für die Dauer der Verhandlungen einen Waffenstillstand an. Der Kreml reagierte knapp. Selenskyj könne jederzeit nach Moskau kommen. Experten halten ein Treffen derzeit aber für eher unwahrscheinlich, vor allem in Russland. Zwar wird wieder über Gespräche gesprochen, bei den zentralen Streitpunkten wie die russischen Gebietsansprüche auf den Donbass liegen beide Seiten weit auseinander.
1: Die USA liefern wohl doch keine Mittelstreckenraketen nach Deutschland, das berichtet das Portal Politico. Demnach wird die vereinbarte Lieferung von Tomahawk-Marschflugkörpern endgültig abgesagt. Ein Grund? Washington befürchtet, dass Russland es als Eskalation ansieht, wenn die Raketen hier stationiert würden. Bei der anstehenden Fußball-WM gibt es eine Änderung bei den Nationalhymnen. So steht bei den Nationalhymnen nicht mehr nur die Startelf jeder Mannschaft, sondern der gesamte Kader auf dem Platz. Anstatt sich in eine Reihe zu stellen, stehen die Teams außerdem um den Mittelkreis.
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4: Sonne und Wolken sind heute Vormittag bunt gemischt unterwegs und ab und zu kommt auch mal ein Schauer runter. Später am Tag bleibt es wechselhaft. Im Norden kann es auch mal kurz krachen mit einem Gewitter dazu, bei meist 18 bis 22 Grad. Morgen dann mehr Wolken von Südwesten her. Immer wieder Schauer und vereinzelt Gewitter, maximal bis 25 Grad.

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1: Lieber Hörer, in den vergangenen Jahren und Jahrzehnten hat sich in unserer modernen Gesellschaft vieles verändert. Leider nicht immer zum Guten. So werden Werte und Persönlichkeiten, Autoritäten und Vorgesetzte immer weniger geachtet. Unser Thema: menschliches Wissen kontra göttliche Autorität. Es gibt einen Slogan, der nur zu einem gewissen Teil stimmt, und der lautet: Wissen ist Macht. Wenn wir die letzten Jahrzehnte zurückblicken, so hat es tatsächlich Entdeckungen und Erfindungen gegeben, die sehr erstaunlich sind. Dabei sagen Wissenschaftler, dass es erst der Anfang von einer neuen Ära sei. Es ist gar nicht schlecht, wenn das Wissen, die Forschungsergebnisse, die Erfindungen zum Wohl der Menschen genutzt werden. Denn Gott hat ja den ersten Menschen selbst gesagt, dass sie sich die Erde untertan machen sollten. Nur an einem Punkt müssen wir dem Wissen der Menschen widersprechen. Dort, wo der lebendige Gott ausgeklammert wird und der Mensch an die Stelle des Schöpfers treten will. Ich bin sehr dankbar, dass es eine ganze Reihe von Menschen gab und noch gibt, die ihre Entdeckungen und Erfindungen aus der Hand ihres Schöpfers entgegennahmen. Wie ist das zu verstehen? Es ist ein großer Unterschied, ob ein Mensch sich auf seinen Verstand stützt oder auf die Weisheit Gottes und dabei die Weisheit Gottes rühmt, der den Menschen Gaben gegeben hat. So lesen wir in der Bibel in Sprüche 3, Vers 5: Vertraue auf den Herrn mit deinem ganzen Herzen und stütze dich nicht auf deinen Verstand. Auf allen deinen Wegen erkenne nur ihn, dann ebnet er selbst deine Pfade. Lieber Hörer, das sind klare und ernste Worte. Genau um diesen Punkt geht es in unserer Sendung. Auf wen stützen wir uns? Auf unser Wissen, unsere Weisheit, unsere Erfindungen? Oder danken wir unserem Gott für das, was er uns Menschen anvertraute? Der bekannte, 1951 verstorbene Chirurg Professor Sauerbruch, der über die Grenzen Deutschlands überall bekannt war, besaß eine wunderbare Gabe. Er konnte mit seinen Händen die Wunden der Operierten so fein vernähen wie ein guter Schneider. Von allen Teilen der Welt kamen Patienten, um sich von ihm operieren zu lassen. Eines Tages kam ein bekannter Engländer, der sich bei Sauerbruch einer komplizierten Operation unterziehen wollte. So übergab er sich der Hand des gewandten Meisters. Als die Operation glücklich verlaufen war und die Wunde abgeheilt war, beugte sich der Engländer über die Hände des Chirurgen und küsste sie. Professor Sauerbruch zog darauf seine Hände sofort zurück und sagte ganz schlicht diesem Mann: Bitte danken Sie nicht mir und meinen genialen Händen, sondern dem genialen Schöpfer, der mir diese Gaben verliehen hat. Das war Demut, aber auch die richtige Haltung des Geschöpfes gegenüber seinem Schöpfer. Sauerbruch wusste nur zu gut, dass er alles von Gott empfangen hatte. Alle Gaben, ob in der Erfindung, Wissenschaft oder in anderen Bereichen, sind geliehenes Gut, das uns Gott anvertraut hat. Denken wir zum Beispiel an die Astronauten. Einer von ihnen war im Weltraum und bekannte im Nachhinein: Ich habe dort keinen Gott gesehen. Ein anderer Astronaut schlägt beim Betreten des Mondes die Bibel auf um die ersten Verse der Bibel zu lesen. Im Anfang schuf Gott Himmel und Erde. Wir sehen an der Verschiedenheit der Aussagen, was zwei Menschen über Gott und Schöpfung gedacht haben. Das Wissen ohne die Beziehung zum Schöpfer wird den Menschen in die Sinnlosigkeit seines Lebens führen. Er kann noch so viele Erfindungen und Entdeckungen gemacht haben. Wer den Schöpfer nicht seine Autorität gibt, wird im Leeren enden. Dazu gibt es eine Menge Beispiele, die man an dieser Stelle anführen könnte. Wer sein Wissen über die göttliche Autorität setzt, hat vergessen, in wessen Hand er lebt. Wir Menschen leben alle nur von der Güte Gottes. Stellen wir uns einmal vor, Gott würde seine gegebenen Naturgesetze ändern. Dann wäre es aus mit uns Menschen. Alle Weisheit, alle Intelligenz haben wir von Gott empfangen und behaupten, Gott sei für uns nicht existent. Deshalb müssen wir erkennen, dass alle Autorität allein bei Gott ist und von Gott ausgeht. Wer Gott als seinen liebenden Vater erkannt hat, wird keine Mühe haben, auch menschliche Autoritäten anzuerkennen. Da kann es sein, dass ein älterer Vater oder Großvater verächtlich gemacht wird, weil er den Computer nicht beherrscht. Heute hat es sich eingebürgert, dass die Eltern zum Teil mit Vornamen angesprochen werden. Schon das deutet auf einen Autoritätsverlust hin. Das Wissen ist auf dem Vormarsch und die Erfahrung bleibt auf der Strecke. Eigentlich sind diese Phänomene typische Zeichen der letzten Tage, bevor unser Herr Jesus Christus zurückkommt. Ich denke dabei an die Worte des Apostel Paulus, wenn er in 2. Timotheus 3 schreibt. Dies aber wisse, dass in den letzten Tagen schwere Zeiten eintreten werden. Dann zählt er einige Dinge auf, zum Beispiel, die Menschen werden selbstsüchtig sein, geldliebend, prahlerisch, hochmütig, Lästerer, den Eltern ungehorsam, undankbar, unheilig, lieblos, unversöhnlich, Verleumder, unenthaltsam, grausam, das Gute nicht liebend, Verräter, unbesonnen, aufgeblasen, das Vergnügen mehr liebend als Gott. Wenn wir das lesen, finden wir genau unsere Tage wieder. Es ist, als wenn Paulus das heute Morgen geschrieben hätte. Darin findet sich auch die Autoritätslosigkeit Gott gegenüber. Diese wirkt sich dann auch auf Menschen aus, indem man vorhandene Autoritäten und verordnete Autoritäten verachtet. Dadurch wird auch die Reife des Herzens und die Erfahrung der Älteren abgelehnt, indem nur noch das Wissen zählt. Diese Entwicklung wird früher oder später ins Chaos führen. Wissen, das mit Weisheit, Erfahrung und Achtung von Autorität verknüpft ist, wird immer zu guten Ergebnissen führen. Leider wird in manchen Bereichen nur noch nach Kompetenzen gefragt und nicht mehr nach Erfahrung. Das ist im säkularen Bereich so, aber auch leider im geistlichen Bereich. Dort wird es aber besonders gefährlich, weil dadurch die Autorität Gottes untergraben wird, von dem alles ausgeht. Ich habe versucht, uns bewusst zu machen, wie wichtig es ist zu erkennen, dass auch das Wissen eine Gabe Gottes ist, die nicht unser Besitz ist, sondern Gottes Gabe. Natürlich kann auch von den Älteren Autorität nicht eingefordert werden. Diese muss erworben werden. Aber letztendlich geht es doch darum, dass nicht wir Menschen, sondern Gott die einzige Autorität ist. Von ihm erwarten wir alles und ihm legen wir auch alles demütig zu Füßen. Viele haben Autorität mit Unterwerfung verwechselt. Das ist natürlich ein Missbrauch der Gaben Gottes. Das könnte auch eine Ursache sein, weshalb oft Autorität abgelehnt wird. Deshalb ist es notwendig, dass wir uns auf den lebendigen Gott und den Weg, der zu ihm führt, auf Jesus Christus berufen. Ein gesundes geistliches Leben wird dann gedeihen, wenn sich Jüngere und Ältere der höchsten Autorität, dem lebendigen Gott, unterstellen. Wer Autorität fordert, steht in der Gefahr, in eine Art Dünkel zu verfallen und Gott seiner Ehre zu berauben. Deshalb ist es wichtig, den Weg zu suchen, der zum Frieden mit Gott führt, und der heißt Jesus Christus. Wer durch die Lebensübergabe an Jesus Christus Frieden mit Gott gefunden hat, wird auch keine Probleme in der Frage von Wissen und Autorität mehr haben. Er wird wissen, dass Gott die Autorität gehört, weil er der alleinige Schöpfer ist und uns Menschen gemacht hat. Dabei wird uns deutlich, dass Gott den Menschen Gaben gegeben hat, aber auch ganz natürliche Gaben. Denken wir noch einmal an das Beispiel des Professors Sauerbruch, dann wird es uns deutlich, dass sich wahre Größe in Demut und Gottesfurcht kundtut. Das wünsche ich allen meinen lieben Hörern. Das bewahrt uns vor Hochmut, löst das Generationsproblem und führt uns in die Gegenwart Gottes. Wenn sich jeder Mensch, auch jeder Hörer, im Licht Gottes erkennt, wird er nur rufen können: Wehe mir, denn ich bin verloren. Zeigt uns Gott in seiner Gnade den Weg der Rettung durch seinen Sohn Jesus Christus, dürfen wir ausrufen: O Gott, sei mir, dem Sünder, gnädig. Das ist der Moment, in dem wir unser Verlorensein und unsere menschliche Begrenztheit erkennen dürfen. Da steht nicht mehr unser Wissen im Mittelpunkt, sondern Gottes Gnade und Erbarmen. Das zu ergreifen, wünsche ich allen meinen lieben Hörern. Wer dann rufen darf: Ich bin einer, den die Gnade Gottes gefunden hat, wird demütig die Gnade Gottes rühmen und alle anvertrauten Gaben dazu verwenden, um Gott dadurch zu ehren. Wir dürfen Gott danken, dass viele gläubige Wissenschaftler, Erfinder und Denker vorgelebt haben. Wir werden auch erkennen, dass wir Menschen, ob jünger oder älter, Lernende in der Schule des lebendigen Gottes sind. Darin lernen wir nicht aus, weil das ein lebenslanger Prozess ist. Wenn es Gott in seiner Gnade doch schenken könnte, dass wir das beherzigen würden, könnte manche Not ein Ende haben und der Friede würde einkehren. Die Hinwendung zu unserem Herrn Jesus bringt die Wende, damit wir im Frieden mit Gott unseren Weg gehen, bis wir das herrliche Ziel erreicht haben. 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

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Die Antworten auf die zentralen Fragen unserer Existenz und die Frage nach Gott kann nur jemand beantworten, der außerhalb von uns steht und der von sich sagen kann: Ich bin die Wahrheit, nämlich Gott selbst. 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Ich wünsche Ihnen von Herzen den Frieden Gottes und seine Bewahrung in allen Situationen Ihres Lebens.

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1: Im Studio André Glatzel. Schönen guten Tag. Wenn der Zug schon nicht pünktlich ankommt, sollen sich Reisende im ICE wenigstens wohlfühlen. Vor 3 Monaten hatte die Deutsche Bahn ein Sofortprogramm für mehr Sauberkeit im Fernverkehr gestartet. Jeden Tag sind jetzt über 200 Reinigungskräfte im Einsatz. Bahnsprecher Achim Staus betonte darüber hinaus:
2: Erfreulicherweise sind die Fahrgastzahlen ja gestiegen, aber das bedeutet eben auch, es sind nicht nur mehr Menschen in den Zügen, sondern auch mehr Menschen in den Bahnhöfen mit allen Folgen, die das natürlich auch hat. Wir haben deswegen in den Bahnhöfen zusätzliche Reinigungen eingeführt und es sind auch 500 zusätzliche Kolleginnen und Kollegen für mehr Sicherheit im Einsatz, insgesamt bundesweit 5000 Sicherheitskräfte.
1: Die Pläne von Gesundheitsministerin Wagen zur Pflege kommen bei vielen nicht besonders gut an. Der Spitzenverband der gesetzlichen Krankenkassen spricht von einem unausgewogenen Gesamtpaket. Verbandchef Oliver Blatt findet, es wird zu viel bei den Pflegebedürftigen und Beitragszahlern abgeladen. Der ukrainische Präsident Selenskyj will sich mit Kreml-Chef Putin treffen. In einem offenen Brief schlägt er ein 4-Augen-Gespräch vor, um den Krieg zu beenden, Finn Riebesel-Freundlieb berichtet.
3: Die Entscheidung liegt jetzt bei Ihnen. Es reicht mit diesem Krieg, schreibt Selenskyj an Putin. Er bietet für die Dauer der Verhandlungen einen Waffenstillstand an. Der Kreml reagierte knapp. Selenskyj könne jederzeit nach Moskau kommen. Experten halten ein Treffen derzeit aber für eher unwahrscheinlich, vor allem in Russland. Zwar wird wieder über Gespräche gesprochen, bei den zentralen Streitpunkten wie die russischen Gebietsansprüche auf den Donbass liegen beide Seiten weit auseinander.
1: Die USA liefern wohl doch keine Mittelstreckenraketen nach Deutschland, das berichtet das Portal Politico. Demnach wird die vereinbarte Lieferung von Tomahawk-Marschflugkörpern endgültig abgesagt. Ein Grund? Washington befürchtet, dass Russland es als Eskalation ansieht, wenn die Raketen hier stationiert würden. Bei der anstehenden Fußball-WM gibt es eine Änderung bei den Nationalhymnen. So steht bei den Nationalhymnen nicht mehr nur die Startelf jeder Mannschaft, sondern der gesamte Kader auf dem Platz. Anstatt sich in eine Reihe zu stellen, stehen die Teams außerdem um den Mittelkreis.
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4: Sonne und Wolken sind heute Vormittag bunt gemischt unterwegs und ab und zu kommt auch mal ein Schauer runter. Später am Tag bleibt es wechselhaft. Im Norden kann es auch mal kurz krachen mit einem Gewitter dazu, bei meist 18 bis 22 Grad. Morgen dann mehr Wolken von Südwesten her. Immer wieder Schauer und vereinzelt Gewitter, maximal bis 25 Grad.

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1: Lieber Hörer, es gibt ein altes Sprichwort, das folgend lautet: Nicht alles, was Gold ist, glänzt. Damit bringen wir zum Ausdruck, dass nicht alles, was schön aussieht, immer echt ist. Unser Thema: Fromme Heuchler oder echt und wahr? In der Bibel haben wir etliche Beispiele von Menschen, die nach außen etwas darstellten, was sie nicht waren. In Lukas 18, ab Vers 9, berichtet uns der Herr Jesus von zwei Menschen, die beteten. Da lesen wir, zwei Menschen gingen hinauf in den Tempel, um zu beten. Der eine ein Pharisäer und der andere ein Zöllner. Der Pharisäer aber stand und betete bei sich selbst so: O Gott, ich danke dir, dass ich nicht bin wie die übrigen Menschen, Räuber, Ungerechte, Ehebrecher oder auch wie dieser Zöllner. Ich faste zweimal in der Woche, ich verzehnte alles, was ich erwerbe. Und der Zöllner stand von fern und wollte sogar die Augen nicht aufheben zum Himmel, sondern schlug an seine Brust und sprach: O Gott, sei mir, dem Sünder, gnädig. Ich sage euch, dieser ging gerechtfertigt hinab in sein Haus, im Gegensatz zu jenem. Denn jeder, der sich selbst erhöht, wird erniedrigt werden. Wer sich aber selbst erniedrigt, wird erhöht werden. Was ist eigentlich ein Heuchler? Eine Vorspiegelung falscher Tatsachen, könnte man sagen. Ich will das ein bisschen beschreiben. Manchmal komme ich mit Menschen ins Gespräch über den Glauben an Christus. Meist frage ich sie, ob sie Christen sind und ob sie gerettet sind. Oft höre ich dann eine fromme Rede, die ihren Höhepunkt erreicht, indem Menschen beschreiben, wie gut sie sind und was sie alles Gutes getan haben. Da werden die vergangenen Generationen aufgezählt in ihren guten Taten. Oft spricht man über seine Kirchenzugehörigkeit und was man alles für die Kirche getan hat. Menschen sind so voller Eigenlob, dass man meint, wie kann man eine so böse Welt haben mit so vielen guten Menschen? Wenn ich weiter frage, ob der Mensch sich vor Gott schon einmal als sündig und verloren erkannt hat, gibt es sehr ausweichende Antworten. Fragt man, ob ein Mensch Christ ist, sagen die meisten natürlich ja. Fragt man aber, ob ein Mensch wiedergeboren ist und genau weiß, ob er in den Himmel kommt, sieht es ganz anders aus. Und das, lieber Hörer, ist doch die wichtigste Frage. Dr. Martin Luther sagte einmal: Wer gerecht und fromm vor Gott sein will, muss vorher erkennen, dass er sündig, krank, elend und dem Teufel gehörig ist. Damit wollte Luther sagen, bevor man ein Kind Gottes werden kann, muss man seinen wahren Zustand erkennen. Alles andere ist doch Heuchelei. Man kann noch so fromm tun vor Menschen, aber Gott sieht unser Herz an. Vor Gott kann kein Mensch eine Show abziehen. Denken wir noch einmal an die beiden Menschen, die gebetet hatten. Der Pharisäer, ein Gesetzesgelehrter, ein Mann, der studiert hatte. Dieser legte Wert auf die Beachtung durch Menschen. Sie standen an den Straßenecken und beteten und zeigten allen Menschen, was sie für ihren Glauben getan hatten. In Matthäus 23 bezeichnete der Herr Jesus Christus diese Menschen 7-mal als Heuchler. Man kann noch so fromm tun, wenn unser Herz nicht dahinter steht, wird alles nur frommer Selbstbetrug sein. Man kann durch Kopfnicken eine Predigt bejahen und innerlich gar nicht dabei sein. Gott kannte das Herz des Pharisäers, aber auch das Herz des Zöllners. Und er kennt auch dein Herz, lieber Hörer. Heuchelei wird immer Selbstbetrug sein, weil man einmal das furchtbare Urteil hören muss: Ich kenne dich nicht. Ich habe euch niemals gekannt. weicht von mir ihr Übeltäter. Wer ist denn damit gemeint? Die Menschen, die so getan haben, als ob. Aber alles war nur Schein. Dabei denke ich an ein Beispiel, das ich irgendwann einmal gelesen habe. Es liegt mehr als 100 Jahre zurück, als der russische Zar noch in seinem großen russischen Reich regierte. Wenn er sich auf Reisen begab, dauerte solch eine Reise Wochen, manchmal sogar Monate. Da gab es noch keine Kraftfahrzeuge oder Flugzeuge. Mit der Kutsche von Pferden gezogen ging es damals durchs Land. Wieder einmal unternahm der Zar eine Reise durch sein großes Reich. Bei bestimmten Landesgrenzen gab es Zollbeamte, die Reisende kontrollierten. Dort machte der Zar eine kurze Rast und befragte den Zollbeamten nach seinem Ergehen. Auf dem Tisch hatte der Zollbeamte eine Bibel liegen. Damals gehörte es noch zum guten Ton, dass man in der Bibel las. Auf die Frage des Zaren, wo er denn gerade in der Bibel lesen würde, sagte der Zollbeamte, im heiligen Matthäus, Majestät. Nach einigen Wochen kam der Zar von seiner Reise wieder zurück und legte wieder eine Rast bei dem gleichen Zollbeamten ein. Wieder die Frage, wo er denn jetzt die Bibel lesen würde. Prompt kam die Antwort, jetzt im heiligen Johannes, Majestät. Daraufhin nahm der Zar die große Bibel und schaute im Matthäusevangelium nach, wo er damals einige Rubelscheine, das sind Geldscheine, hineingelegt hatte. Und siehe, sie lagen immer noch drin. Das war der Beweis, dass der Zollbeamte gar nichts in der Bibel gelesen hatte. Es war alles nur Heuchelei. Natürlich nahm der Zar die Geldscheine auffällig wieder heraus und ließ den Zollbeamten mit hochrotem Kopf zurück. Mit diesem einfachen Beispiel möchte ich zeigen, was Heuchelei ist. Natürlich haben wir es nicht mit dem russischen Zaren zu tun, aber mit dem lebendigen Gott, der unsere Herzen viel besser kennt, als wir uns selbst kennen. Und deshalb habe ich in dieser Sendung die Frage gestellt, lieber Hörer, ob dein Leben und dein Glaube, aber auch dein Bekenntnis echt ist. Gott kann man nicht betrügen und ihm kann man auch nichts verheimlichen. Er prüft Aussage und Herz. Er weiß um unser Bekenntnis und unser Leben. Und wenn wir doch heucheln, dann trifft uns das ganz persönlich. Wenn ich gefragt werde, ob ich ein Gotteskind bin und ich Ja sage, damit der andere zufrieden ist, wem habe ich damit geschadet? Mir selbst, weil ich dadurch verloren bin, aber vor Menschen etwas anderes zum Ausdruck bringen wollte. Deshalb müssen wir uns persönlich die Frage stellen, ob unser Herz echt auf Gott, auf Jesus Christus ausgerichtet ist. Unser Leben mit Gott beruht nicht auf unseren Werken, sondern auf Gottes Gnade. Wir sind nicht nur von seiner Gnade abhängig. Wer glaubt, vor Gott immer in Ordnung zu sein, hat vergessen, in den Spiegel Gottes zu schauen. Jeden Tag brauchen wir seine Gnade und dürfen immer wieder aus dem Meer Gottes um Gnade bitten. Und dann, wenn wir jahrelang auf dem Glaubensweg sind, müssen wir uns prüfen, ob wir uns nicht verunreinigt haben und den Fürsprecher Jesus Christus brauchen. Er vergibt uns immer wieder, wenn wir aufrichtig zu ihm kommen. Was wir in unseren Gemeinden und im eigenen Leben brauchen, ist Buße. Wir meinen, dass die ungläubige Welt Buße tun sollte, aber wir vergessen leider oft unseren eigenen Zustand. Der Zöllner, der verachtet war, der konnte sagen, O Gott, sei mir dem Sünder gnädig. Das bewahrt uns vor Hochmut, Selbstsicherheit und erhält uns in Dankbarkeit. Warum musste denn der Herr der Gemeinde in Ephesus sagen, dass sie Buße tun sollte? Weil sie die erste Liebe verlassen hatte. Und auch das ist Heuchelei, wenn man meint, geistlich reich zu sein, und nicht mehr merkt, wie arm, jämmerlich und bloß man ist. Gott widersteht dem Hochmütigen, aber dem Demütigen gibt er Gnade. Auch bei dem Zöllner finden wir diese Demut, die ihm half, sein Herz zu erkennen.
2: Der Pharisäer meinte reich zu sein, aber sein Hochmut ließ es nicht zu, sein eigenes Herz zu erkennen. An dieser Stelle sind wir alle aufgerufen, uns zu prüfen, wie unser geistlicher Zustand ist. Den Hörern, die noch nicht genau wissen, ob sie echt wiedergeboren sind, möchte ich zurufen: Komme jetzt ganz demütig und aufrichtig zu deinem Herrn und bekenne vor ihm deine ganze Lebensschuld. Komme genau wie dieser Zöllner, indem du Gott einmal sagst, wie es wirklich bei dir aussieht. Er will nicht hören, wie gut du bist, sondern möchte, dass du ihm deine Sünde bekennst. Und wenn du meinst, dass du keine Schuld im Leben hast, dann bitte den Herrn, dass er dir einmal deine Sünden zeigt. Du wirst staunen, was Gott in deinem Leben als Sünde sieht, was du ganz übersehen hast. Dort am Kreuz auf dem Marterhügel Golgatha hat der Sohn Gottes schon für deine Sünden und die Sünden der ganzen Welt gelitten und dafür sein Leben gegeben. Nur die Wahrheit wird dich frei machen. Wer seine Sünde zudeckt, ist ein Tor. Denn Gott weiß alles, was in deinem Leben war und ist. Deshalb lasse dich warnen vor Heuchelei. In Sprüche 24, Vers 12 lesen wir: Wenn du sagst, siehe, wir wussten nichts davon, ist es nicht so, der die Herzen prüft, er merkt es, der auf deine Seele Acht hat, er weiß es, er vergilt dem Menschen nach seinem Tun. Dieses Wort ist genau wichtig für Menschen, die meinen, lange im Glauben zu stehen, aber die irgendwie doch Heuchler sind. Auf der einen Seite meinen sie, Gott zu dienen, und auf der anderen Seite leben sie, wie es ihnen gefällt. Auch das, lieber Hörer, ist vor Gott offenbar, und das ist Heuchelei. Vielleicht gehen wir nach dieser Sendung einmal alle miteinander ins Selbstgericht und prüfen unsere Herzen vor Gott, ob unser Glaube echt und aufrichtig ist. Dann wollen wir um Vergebung bitten und einen Neuanfang mit unserem Herrn wagen. Das ist auch der Weg für eine ganze Gemeinde, damit sich der Herr wieder neu zu uns bekennen kann. Wir werden zum Segen sein für die Umwelt, und aus unserem Leben werden Quellen lebendigen Wassers fließen, zum Segen für unsere Mitmenschen. Gott hasst Heuchelei, liebt aber die, die sich aufrichtig zu ihm wenden.

Liebe Zuhörer, wir leben in einer multikulturellen Gesellschaft. 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Oder gibt es vielleicht doch objektive und ultimative Aussagen zu diesen Fragen? Eins ist dabei aber sicher, liebe Zuhörer, diese Antworten können nicht von uns kommen, weil wir alle irgendwie geprägt sind. Die Antworten auf die zentralen Fragen unserer Existenz und die Frage nach Gott kann nur jemand beantworten, der außerhalb von uns steht und der von sich sagen kann: Ich bin die Wahrheit, nämlich Gott selbst. 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Ich wünsche Ihnen von Herzen den Frieden Gottes und seine Bewahrung in allen Situationen Ihres Lebens.

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1: Im Studio André Glatzel. Schönen guten Tag. Die Züge im Fernverkehr und auch Bahnhöfe sollen sauberer werden. Um das zu erreichen, hatte die Deutsche Bahn vor einigen Monaten ein Sofortprogramm gestartet. Und mittlerweile zeigt sich, die Maßnahmen wirken langsam. So sind etwa deutlich mehr Reinigungskräfte im Einsatz, sagte uns Bahnsprecher Achim Staus.
2: Das sind Kolleginnen und Kollegen, die während der Fahrt noch in den Zug kommen und von einem Bahnhof zum anderen durch den Zug gehen und reinigen. Das hat es früher in dieser Dimension nicht gegeben. Die Zahl der Unterwegsreiniger haben wir verdoppelt auf 220, die jetzt täglich im Einsatz sind.
1: Es gibt viel Kritik an der geplanten Pflegereform von Gesundheitsministerin Wagen. In Zukunft sollen etwa Gutverdiener und Kinderlose mehr in die Pflegekasse einzahlen. Der Sozialverband Deutschland spricht von einem Spargesetz. Auch bei der Caritas und der Stiftung Patientenschutz kommen die Pläne nicht gut an. Die Bundeswehr rüstet massiv auf. Ein Reparaturstau sorgt aber offenbar für Probleme, das berichtet die Süddeutsche Zeitung. Sie beruft sich auf interne Unterlagen des wichtigen Reparaturdienstleisters der Truppe. So waren zuletzt nur etwa 50% der Schützenpanzer Marder oder auch der Panzerhaubitze 2000 einsetzbar. Eigentlich sollen es mindestens 70% sein. Bastian Ernst vom Reservistenverband sagt in der ARD:
3: Durch mehr Übung, durch mehr Einsätze, eine höhere Belastung fällt natürlich auch mehr aus. Wir haben das in der Ukraine gesehen, wo unsere Panzerhaubitzen intensivst benutzt wurden und da natürlich an ihr Limit kamen. Und deswegen ist das dann auch eine Gefahr für die Einsatzfähigkeit der Bundeswehr.
1: Am Flughafen Frankfurt sucht die Lufthansa heute nach der Ursache für den Zwischenfall mit einem Flieger. Die Boeing 787 wird in einer Halle untersucht. Die fast neue Maschine war gestern plötzlich am Gate eingeknickt und auf die Nase gefallen. Mehrere Crewmitglieder wurden verletzt. Tennisprofi Alexander Zverev will bei den French Open heute den nächsten großen Schritt zu seinem ersten Grand-Slam-Titel machen. Im Halbfinale trifft der Hamburger auf den Tschechen Jakub Menschik. Zverev gilt mittlerweile als absoluter Favorit auf den Titel.
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4: Sonne und Wolken wechseln sich gerade ab und zu kommt auch mal ein Schauer runter, vereinzelt mit kurzem Gewitter, vor allem im Norden. Richtung Mittag wird's insgesamt etwas freundlicher, der Regen lässt eher nach. Dazu Höchstwerte von 18 bis 22 Grad. Morgen dann mehr Wolken, im Westen öfter Schauer und einzelne Gewitter, sonst meist nur vereinzelt nass, maximal bis 26 Grad.

0: Herzlich willkommen zum Radioprogramm des Missionswerkes Werner Heukelbach. 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
1: Lieber Hörer, im Volksmund gibt es eine Aussage, über die wir manchmal schmunzeln müssen. Da heißt es, 3-mal umgezogen ist so viel wie 1-mal abgebrannt. Das sagt man, weil man sich bei jedem Umzug von manchen Dingen trennen muss. Das bedeutet, dass Menschen sich immer wieder an eine neue Heimat gewöhnen müssen. Heute geht es um das Thema Bereit für die ewige Heimat? Was ist mit dem Wort Heimat denn alles verbunden? Das sind Erinnerungen, Freunde, liebgewordene Dinge und manchmal auch Nestwärme. Ich habe oft mit Menschen gesprochen, die ihre Heimat verloren haben oder aus ihrer Heimat vertrieben wurden. Mit lebhaften Worten erzählten sie aus ihrer Erinnerung, wie es in ihrer Heimat war. Da kommt auch eine Sehnsucht zum Ausdruck und man schaut zurück und erinnert sich an viele Erlebnisse. Nun wissen wir alle, dass jeder Mensch seine irdische Heimat einmal verlassen muss. Oft hören wir Menschen sagen, in dieser Wohnung oder in diesem Haus wurde ich geboren und bis ins hohe Alter habe ich hier gewohnt. Und doch müssen wir uns einmal von einem Haus oder einer Wohnung trennen. Dann stellt sich für jeden Menschen die Frage, ob er sich vorbereitet hat und bereit ist, die ewige Heimat in Besitz zu nehmen. Wir schließen Versicherungen ab, um im Ernstfall niemanden zur Last zu sein. Wir lassen ein Testament anfertigen und so weiter. Das ist alles richtig, aber hilft uns nicht dabei, für die Heimat im Himmel bereit zu sein. Da kann ein Mensch noch so viel Besitz angehäuft haben und kann sich damit die himmlische Heimat nicht erkaufen. Um dafür die Gewissheit zu haben, geht es um einen sehr hohen Preis, den kein Mensch aufbringen kann. Auch kein Milliardär kann sich diese Heimat verdienen. Es ist der Zweck unserer Sendung, deutlich zu machen, was zu tun ist, um die himmlische Heimat zu besitzen. Einmal stellen wir fest, dass diese Heimat existiert. Wie man sie besitzen kann, möchte ich gleich aufzeigen. Lesen wir einmal die Worte, die Jesus Christus in Johannes 14 sagte. Euer Herz werde nicht bestürzt. Ihr glaubt an Gott, glaubt auch an mich. Im Hause meines Vaters sind viele Wohnungen. Wenn es nicht so wäre, würde ich euch gesagt haben. Ich gehe hin, euch eine Stätte zu bereiten. Und wenn ich hingehe und euch eine Stätte bereite, so komme ich wieder und werde euch zu mir nehmen, damit auch ihr seid, wo ich bin. Durch diese Aussage des Herrn Jesus wissen wir um das Vorhandensein dieser Heimat mit ihren Wohnungen. Der sich dafür verbürgt hat, ist unser Herr selbst. Er hat die Stätte, diese Heimat im Himmel bereitet, indem er der Weg zu Gott geworden ist. Zugleich schuf er die Voraussetzung, dass wir Gott nahen dürfen, indem er die Kluft zwischen Gott und uns überbrückt hat. Diese Kluft bestand durch die Sünde. Dadurch sind wir von Gott getrennt. Als er am Kreuz gestorben ist, war das kein Märtyrertod, sondern der Opfertod für uns Menschen. Wenn er dazu nicht in die Welt gekommen wäre, würde es keine Heimat für uns im Himmel geben. Also war sein Opfer die Voraussetzung, dass wir Heimatrecht im Himmel haben können. Recht im Himmel.

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1: Haben wir gesehen und lesen es, dass der Herr Jesus Wohnungen im Vaterhaus bereitet hat, die nicht mehr im irdischen Paradies, sondern im Himmel sind. Während in 1. Mose 3 der Weg zum Baum des Lebens versperrt wurde, ist er in Offenbarung 22 wieder frei. Dort lesen wir im 14. Vers: Glückselig, die ihre Kleider waschen, damit sie ein Anrecht am Baum des Lebens haben und durch die Tore in die Stadt hineinzugehen. Diese Verse zeigen uns ganz deutlich, was nötig ist, um ewiges Leben zu haben und Heimatrecht zu besitzen. Die Kleider müssen gewaschen werden, denn mit einem schmutzigen oder besudelten Kleid darf keiner in diese Stadt. Was das bedeutet, möchte ich erklären. Ein schmutziges oder besudeltes Kleid ist in der Bibel immer ein Bild vom sündigen Leben eines Menschen. Und der, dessen Leben voller Schuld ist und diese nicht vor dem Herrn Jesus gebracht hat, kann nicht in die himmlische Heimat kommen. Dass unser Leben wie ein schmutziges Kleid ist, wird kein Hörer bestreiten können. Die Frage, wie kann mein Leben reingewaschen werden? In Jesaja 1, Vers 18 lesen wir: Wenn eure Sünden rot wie Karmesin sind, wie Schnee sollen sie weiß werden. Wenn sie rot sind wie Purpur, wie Wolle sollen sie werden. Das ist eine Zusage Gottes. Doch wie ist das möglich? An einer anderen Stelle sagt Gott: Und ihre Sünden werde ich nie mehr gedenken. Wie ist das möglich, diese Vergebung zu erlangen und aus dem Sündenregister Gottes gestrichen zu werden? Wie war es denn im Alten Testament möglich, dass den Israeliten ihre Schuld vergeben werden konnte? Ich möchte den Blick meiner lieben Hörer einmal auf den großen Versöhnungstag richten. Er ist bekannt als Yom Kippur. Um die Sünde des Volkes zu sühnen, mussten zwei Tiere als Stellvertreter sterben. Zwei Ziegenböcke, an denen kein Fehl war, wurden ausgesucht. Der eine Ziegenbock wurde geschlachtet und mit dessen Blut, also seinem ausgegossenen Leben, ging der hohe Priester in das Allerheiligste des Zeltes oder später des Tempels, um für das Volk Sühnung zu tun. Auf den Kopf des zweiten Ziegenbockes legte der hohe Priester seine Hände, um die gesamte Sünde des Volkes auf den Bock zu bekennen und auf den Bock zu legen. Und dieser Bock wurde buchstäblich zur Sünde gemacht. Mit der Sünde des Volkes beladen, wurde er in die Wüste geführt, um dort für das Volk zu sterben. Diese beiden Böcke waren aber auch nur Vorbilder von dem Lamm Gottes, von Jesus Christus selbst. Als er kam, waren diese Schatten und Vorbilder nicht mehr nötig. Denn mit seinem eigenen Opfer am Kreuz, hat er eine ewige Erlösung geschaffen. So kann jeder Mensch zu ihm kommen, um Vergebung zu erlangen. Damit kommen wir auch zu unserer Überschrift, zu dieser Frage zurück. Bin ich bereit für die ewige Heimat im Himmel? Wir sahen, dass wir unser sündiges Leben vor Gott ordnen müssen. Das Bild des Kleiderwaschens bedeutet, Vergebung der Sünde zu besitzen. Die Sünde kann uns nur durch das Opfer Jesu Christi vergeben werden. Wer seine Schuld ihm bekennt, also auf ihn legt und ihm dafür dankt, dass er am Kreuz dafür gestorben ist, hat ewiges Leben. Diesen Akt nennt die Bibel Buße, Umkehr oder Bekehrung. Deswegen sagte auch Petrus dem Menschen damals: Tut Buße und bekehrt euch. Das ist dann auch die Voraussetzung, Heimatrecht im Himmel zu haben.

0: das heißt bereit zu sein für die ewige Heimat. Weil aber keiner meiner lieben Hörer weiß, wann seine letzte Stunde auf dieser Erde sein wird, müssen wir uns täglich dafür bereit machen. Es gibt nichts Besseres als die Gewissheit, Kind Gottes zu sein und sich auf den Weg zum Himmel zu befinden. Lieber Hörer, es ist kein Spaß, wenn wir darüber sprechen, sondern bei dieser Frage geht es um Leben oder Tod, um gerettet sein oder verloren gehen. Leider denken die Menschen, dass es genügt, erst dann an die Ewigkeit zu denken, wenn man alt geworden ist. Einmal wissen jüngere Menschen gar nicht, ob sie alt werden, und wenn ein Mensch älter geworden ist, kommt er viel schwerer zum Glauben wie vielleicht in jüngeren Jahren. Deshalb belehrt uns der Prediger Salomo in der Bibel und sagt, gedenke deines Schöpfers in den Tagen deiner Jugendzeit, ehe die Jahre herannahen, von denen du sagen wirst, sie gefallen mir nicht. Das ist nicht nur Lebensweisheit, sondern eine alte Erfahrung. Wie viele Menschen sind älter geworden und können sich nicht mehr entscheiden, weil sie vielleicht demenzkrank sind. Also soll man sich in guten Tagen für die Ewigkeit, die himmlische Heimat, vorbereiten. Wie man das tut, habe ich deutlich zu erklären versucht. Weil keiner von uns weiß, wann Gott die letzte Stunde unseres Lebens auf dieser Erde bestimmt hat, wollen wir uns noch heute bereit machen. Das bedeutet, unser Leben vor Gott zu ordnen, unsere Schuld dem Heiland zu bekennen, dann mit ihm leben und ihm die Führung unseres Lebens zu übergeben. Das haben viele Menschen getan und sind froh und glücklich über diese Erde gegangen. Als ihre letzte Stunde auf dieser Erde herannahte, waren sie bereit für die ewige Heimat und freuten sich auf das Vaterhaus und die himmlischen Wohnung. Deshalb, liebe Hörer, warte nicht, bis es zu spät ist. Viele haben die Entscheidung hinausgeschoben und mussten im Aufbewahrungsort zum Verderben erkennen, dass es zu spät war. Dort kann man nichts mehr rückgängig machen oder korrigieren. Auch der reiche Mann in Lukas 16 begriff das, aber erst als es kein Zurück mehr gab. Deshalb komme gerade jetzt zu dem Herrn Jesus Christus. Wir wollen beten. Wir danken dir, Herr Jesus, dass du der Weg zu Gott geworden bist, dass du uns Wohnungen im Vaterhaus bereitet hast. Wir verstehen nicht, warum die vielen Menschen diese Botschaft hören, aber nicht bereit sind, Buße zu tun. Ich bitte für alle Hörer, die jetzt deine Liebesbotschaft gehört haben, lasse doch deine Mahnung ihre Herzen erreichen, dass sie sich jetzt dir übergeben. Überführe sie jetzt durch den Heiligen Geist und schenke ihnen die Gewissheit, einmal bei dir zu sein. Amen.
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6: Im Studio André Glatzel. Schönen guten Tag. Einigen ist es vielleicht schon aufgefallen. Seit einigen Monaten sieht man deutlich mehr Reinigungskräfte in den Fernverkehrszügen der Deutschen Bahn. Diese Maßnahme gehört zu einem Sofortprogramm für mehr Sauberkeit im ICE. Dafür nimmt die Bahn auch einiges an Geld in die Hand. DB-Sprecher Achim Staus sagte uns:
7: Wir schauen uns natürlich genau an, ob die eingesetzten 20 Millionen in diesem Jahr reichen, ob wir das umsetzen können. Sie brauchen natürlich für so etwas auch Personal. Wir merken auch an der Kundenzufriedenheit hier schon einen Aufschwung. Aber am Ende müssen wir abrechnen, ob wir nochmal aufstocken müssen.
6: Bei der Bundeswehr gefährden fehlende Ersatzteile offenbar die Einsatzfähigkeit. Wie die Süddeutsche Zeitung schreibt, ist beispielsweise nur etwa die Hälfte der Schützenpanzer Marder einsetzbar. Das zeigt demnach ein interner Lagebericht des wichtigen Reparaturdienstleisters der Truppe. Die Polizei in Niedersachsen hat 3 mutmaßliche Online-Betrüger festgenommen und darunter ist auch ein Zollbeamter. Zusammen soll das Trio im großen Stil Drogen im Darknet verkauft haben. Auch gegen einen Polizisten wird ermittelt. Bei ihm geht es um den Verdacht der Beihilfe. Darauf haben die Musikfans sehnsüchtig gewartet. An diesem Wochenende startet in Deutschland die Festivalsaison. Und gleich mit 2 Krachern, Dirk Justus.
8: Ja, so ist es. Ab heute läuft der Festival-Zwilling Rock am Ring, am Nürburgring und Rock im Park in Nürnberg. Bis Sonntag werden auf beiden Musikevents rund 170.000 Besucher erwartet. Karten gibt's keine mehr, die Festivals sind restlos ausverkauft. Auf den Straßen drumherum könnte es eng werden. Rockfans werden aber auf ihre Kosten kommen. Es gibt unter anderem Auftritte von Linkin Park, Limp Bizkit und den Heavy-Metal-Altmeistern Iron Maiden.
6: Bei der anstehenden Fußball-WM gibt es eine Änderung bei den Nationalhymnen. So steht bei den Nationalhymnen nicht mehr nur die Startelf jeder Mannschaft, sondern der gesamte Kader auf dem Platz. Anstatt sich in eine Reihe zu stellen, stehen die Teams außerdem um den Mittelkreis.
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9: Sonne und Wolken wechseln sich gerade ab und ab und zu kommt auch mal ein Schauer runter, vereinzelt mit kurzem Gewitter, vor allem im Norden. Richtung Mittag wird's insgesamt etwas freundlicher, der Regen lässt eher nach. Dazu Höchstwerte von 18 bis 22 Grad. Morgen dann mehr Wolken, im Westen öfter Schauer und einzelne Gewitter, sonst meist nur vereinzelt nass, maximal bis 26 Grad.

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1: Im Studio André Glatzel. Schönen guten Tag. Die Deutsche Bahn will dafür sorgen, dass es sauberer im ICE wird. Seit 3 Monaten läuft ein Sofortprogramm für den Fernverkehr. Täglich sind mittlerweile mehr als 200 Reinigungskräfte in den Zügen unterwegs. Und das zeigt Wirkung, sagte uns Bahnsprecher Achim Staus.
2: Die Fahrgäste in den Fernzügen merken ja auch, wenn jemand durchgeht, sodass die Kundenzufriedenheit schon gestiegen ist. Und natürlich wird auch die Arbeit dieser Teams genau gemonitort und nachvollzogen, ob jetzt Toiletten zum Beispiel sauberer sind, als sie es vorher waren und ob Tische und Griffflächen desinfiziert wurden.
1: Bei der Bundeswehr gibt es offenbar einen Reparaturstau. Laut der Süddeutschen Zeitung fehlen Ersatzteile und das gefährdet die Einsatzfähigkeit. Sie beruft sich auf einen internen Bericht eines Reparaturdienstleisters. Besonders ernst ist die Lage demnach bei den Panzerfahrzeugen des Heeres. Wie konnte eine Lufthansa-Maschine am Frankfurter Flughafen plötzlich einknicken? Das soll jetzt untersucht werden. Die quasi neue Boeing 787 wird heute durchgecheckt. Bei ihr hatte gestern am Gate plötzlich das vordere Fahrwerk nachgegeben. Für Lufthansa und Boeing sind der finanzielle und der Image-Schaden groß, sagt der Luftfahrtexperte Andreas Speth bei NTV.
3: Die Maschine war brandneu oder auch dringend gebraucht in der Flotte, um längst überfällige Ausmusterungen von älteren Flugzeugen endlich auch vorzunehmen. Das tut Lufthansa auch rein operationell sehr weh. Ich denke mal, das ist für beide Seiten überhaupt kein guter Vorfall, da auch noch so mit einem spektakulären Video wirklich dokumentiert ist. Aber sowas passiert eben in der Luftfahrt ab und zu und letztlich ist es eben wahrscheinlich auch ein menschlicher Faktor gewesen.
1: Mehr als die Hälfte aller Unternehmen in Deutschland nutzt inzwischen künstliche Intelligenz. Das zeigt eine Umfrage des IFO-Instituts. KI ist in der deutschen Wirtschaft endgültig in der Breite angekommen, sagen die Experten. Besonders stark verbreitet ist KI in der Industrie und bei Dienstleistern. Tennisprofi Alexander Zverev will bei den French Open heute den nächsten großen Schritt zu seinem ersten Grand-Slam-Titel machen. Im Halbfinale trifft der Hamburger auf den Tschechen Jakub Menšík. Zverev gilt mittlerweile als absoluter Favorit auf den Titel.
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4: Sonne und Wolken wechseln sich gerade ab und ab und zu kommt auch mal ein Schauer runter. Im Norden sind kurz sogar Gewitter drin. Bis zum Abend bleibt's unterm Strich wechselhaft, zwischendurch aber immer wieder freundlich mit Höchstwerten zwischen 18 und 22 Grad. Morgen starten viele erstmal sonnig, später ziehen mehr Wolken rein und hier und da gibt's wieder Schauer oder ein kurzes Gewitter, maximal bis 26 Grad.
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1: Überlebenshilfen im Alltag. Kürzlich, als einige unserer Freunde sich von uns verabschiedeten, um in ein anderes Land zu gehen, haben meine Frau und ich ihnen zum Abschied eine kleine Tasche mit verschiedenen Dingen zusammengepackt, die ihnen helfen sollte, sich an geistliche Überlebenshilfen zu erinnern. Überleben wollen wir alle, nicht nur körperlich, sondern auch geistlich. Was ist unbedingt notwendig für einen Christen, um geistlich zu überleben? Die Bibel. Die Grundlage unseres Lebens, das Überlebenshandbuch schlechthin, möchte ich an erster Stelle nennen. Die Bibel selbst gibt uns eine Fülle von Beispielen, wie man geistlich überleben kann. Zuerst möchte ich ganz deutlich sagen, wie wichtig es ist zu wissen, wer ich bin in Jesus. Es gibt viele Verse darüber, so möchte ich nur 2 nennen. Jesaja 43, Verse 3 bis 4. Denn ich bin der Herr, dein Gott, der Heilige Israels, dein Heiland. Ich habe Ägypten für dich als Lösegeld gegeben, Kusch und Saba an deiner Stadt. Weil du in meinen Augen so wert geachtet und auch herrlich bist und weil ich dich lieb habe. Dazu noch einen Vers aus dem Neuen Testament, 1. Johannes 3, Vers 1. Seht, welch eine Liebe hat uns der Vater erwiesen, dass wir Gottes Kinder heißen sollen. Und wir sind es auch. Wenn wir wissen, welche Stellung wir einnehmen, können wir einem Umfeld begegnen, welches uns oft genug unseren Wert abspricht. Die Bibel sagt in Johannes 15, dass Gott unser Weingärtner ist. Vers 2 heißt es, eine jede Rebe, die Frucht bringt, wird er reinigen, dass sie mehr Frucht bringt. Deshalb gehört in jedes Überlebenspaket auch ein Messer, als Erinnerung, dass wir Gott erlauben sollen, uns zu beschneiden. Ein Beispiel aus einem unserer Urlaube. Ein Weinberg vor unserer Wohnung sah total schön aus mit dem vielen Grün. Herrlich! Eines Morgens sahen wir aber einen Mann, der all die schönen grünen Triebe abschnitt. Der Weinberg sah dann auch nicht mehr schön aus, ziemlich kahl. Stellte gar nichts mehr dar. Aber wir wissen ja, warum das nötig war. Die grünen Triebe sahen zwar schön aus, raubten aber der eigentlichen Frucht den Saft. Und so sollten wir auch die innere Bereitschaft haben zu bitten, Herr, beschneide mich, auf dass ich Frucht bringen kann. Eine Wasserflasche gehört in jede Überlebensausrüstung. Ohne Wasser geht nichts. Wir waren mal in Tansania zu Fuß unterwegs und der Weg zu einem Dorf zog sich in die Länge. Wir hatten unsere Wasserflasche vergessen. Als wir endlich ankamen, war ich so durstig, ich hätte jede Brühe getrunken. Und das habe ich auch getan. Ich habe nicht mehr danach gefragt, ob das abgekocht ist oder wo das herkam. Der Durst war zu stark, ziemlich furchtbar. Manchmal will uns die Hitze, der Stress, die Müdigkeit und Schlappheit abhalten, Gottes Wort zu lesen. Aber ohne es, da verdursten wir innerlich. Jesus sagt, dass er die Quelle des lebendigen Wassers ist. Ein Spiegel. Unser Missionspilot erklärte mir eines Tages, dass zu einer Ausrüstung, die er im Flugzeug immer bei sich hat, ein Spiegel gehört. Wenn er irgendwo notlanden muss, in einer Wildnis oder Wüste, kann er dadurch Zeichen geben und auf sich aufmerksam machen. In Gottes Wort heißt es, dass wir Gottes Herrlichkeit widerspiegeln sollen. Aber bei mir habe ich festgestellt, dass ich oft so manches andere widerspiegele. Es wird Zeiten geben, Da ist unser Spiegel voll mit Worten wie zum Beispiel Zorn, Frust, Bitterkeit, Verletzung, Ablehnung und so weiter. Da spiegeln wir nicht Gottes Herrlichkeit. Darum ist es so wichtig, dass wir unseren Spiegel reinhalten. In Johannes 1, Vers 9 heißt es, dass wir uns immer wieder reinwaschen lassen können durch Jesu Blut. Also, wenn wir in einen Spiegel schauen, können wir uns fragen, was sehen die Leute? Was sehe ich? Wir brauchen ja oft gar nicht viel zu sagen. Da spricht unser Leben lauter als unsere Worte. Pflaster und Tempotaschentücher gehören auch zur Ausrüstung. Ja, wir haben Zeiten, da sind wir voll Trauer, voller Fragen, voller Angst und auch Zorn. Gott weiß das ja auch und er versteht uns. Wir dürfen uns diese Sachen ruhig zugestehen, ansehen und dann Gott bitten, dass er uns hilft zu überwinden. Da fließen Tränen und Gott sagt sogar, dass er unsere Tränen sammelt. Sie sind ihm nicht gleichgültig. Er versteht sie und wir brauchen sie nicht zu unterdrücken oder als ungeistlich abzutun. Wunden können bei ihm verbunden werden und auch da ist uns Gottes Wort eine große Hilfe. Jesaja 38, Vers 17. Siehe, um Trost war mir sehr bange, du aber hast dich meiner Seele herzlich angenommen. Natürlich gehört in ein Überlebenspaket eine Kerze und Streichhölzer. Psalm 119, Vers 105 lautet, Dein Wort ist meines Fußes Leuchte und ein Licht auf meinem Wege. Wir wünschen uns, dass uns immer wieder ein Licht aufgeht in der Dunkelheit, bei Fragen oder Zweifeln. Und da Gottes Wort unser Licht ist, haben wir gute Chancen. Ja, und auch wir selber dürfen leuchten, so wie Jesus gesagt hat. Matthäus 5, Vers 14, ihr seid das Licht der Welt. Man wird es sehen, denn die Dunkelheit um uns herum ist groß. Ein kleines Heft mit Stift sollte niemals fehlen. Ein Heft, in das man das Gute hineinschreibt, Worte Gottes, die uns wichtig geworden sind in einer Situation. Es kommen immer wieder Tage, in denen es uns gut tut, mal zu sehen, was Gott schon alles Gutes getan hat in unserem Leben und auch im Leben anderer. Dadurch kommen wir dann immer wieder zum Danken. Ich habe die Kraft des Dankens entdeckt in Afrika und die kann man überall erfahren, auch in unserem Land. Der christliche Volksmund sagt, Danken schützt vor Wanken und Loben zieht nach oben. Da ist etwas dran. Aber es ist oft eine bewusste Entscheidung und kein Gefühl. Danken, einfach weil Gott das Wort es sagt. Eine Wäscheleine hat uns im Busch und auch im Urlaub schon viele gute Dienste geleistet. Eine Leine ist wichtig, wenn man unterwegs ist mit vielen Leuten. So eine Art Seil, an dem man sich festhalten kann. Ein Seil stellt oft eine Verbindung her zwischen den einzelnen Leuten auf einer Tour, zum Beispiel bei einer Gebirgswanderung. Und ich will das Seil mit der Liebe vergleichen. Die Liebe Gottes gibt uns Halt. Sie verbindet uns mit unseren Geschwistern. Wir kennen das hohe Lied der Liebe aus 1. Korinther 13. Ohne diese Liebe zu Gott und auch zu den Menschen können wir nicht standhalten. Wir dürfen darum beten, denn aus uns allein haben wir diese Liebe nicht. In 1. Korinther 3, Vers 14 wird die Liebe das Band der Vollkommenheit genannt. Steine gehören nicht in ein Überlebenspaket. Sie beschweren uns und rauben Kraft. Steine sind Angelegenheiten, die nicht vergeben sind. Dinge, die man anderen nachträgt und selber trägt man am schwersten daran. Wohin mit Unvergebenen und Unversöhnlichkeit? Man bringt diese Dinge ans Kreuz und dort soll man es lassen. Manchmal ist es natürlich notwendig, dass man zum anderen hingeht und um Vergebung bittet. Oder dass man vor Gott klar und deutlich ausspricht. Ja, der Mensch hat mir sehr weh getan. Das hat mich sehr verletzt, aber ich vergebe ihm im Namen Jesu. Ein kleiner Ball, vielleicht ist so etwas in einem echten Überlebenspaket nicht drin. Aber es ist total wichtig. Man braucht auch immer wieder mal eine Pause. Es gibt eine Geschichte vom Apostel Johannes. Er saß eines Tages da und spielte mit seinem zahmen Rebhuhn. Da kam ein Jäger vorbei und fragte ganz verwundert: »Wieso spielst du mit diesem Tier? Hast du nichts Besseres zu tun?« Da fragte Johannes: »Was ist mit deinem Bogen? Warum ist er nicht gespannt?« Der Jäger antwortete: »Ich jage doch nicht. Wenn ich die ganze Zeit den Bogen in Spannung halten würde, würde er seine Spannkraft verlieren. Siehst du, darum spiele ich«, antwortete Johannes. Der Herr Jesus möchte, dass wir überleben. Und nicht nur das, er möchte, dass wir auch wachsen und dass wir seinen Auftrag erfüllen. Diese Aufzählung soll für uns nur eine kleine Hilfe sein. In seinem Wort gibt er doch viel, viel mehr Anleitung zum Leben, wachsen und dienen. Herr, hilf, dass wir das, was du uns anbetest, nicht ausschlagen, sondern annehmen und gebrauchen. Amen.

Liebe Zuhörer, kennen Sie die Bibel? Wann haben Sie zum letzten Mal in der Bibel gelesen? Oft rede ich mit Menschen und stelle fest, dass sie während ihrer Schulzeit zum letzten Mal die Bibel aufgeschlagen haben. Das ist schade, wo doch alle Welt davon redet, dass man gut informiert sein muss. Besonders wenn es um so zentrale Fragen geht wie: Wo komme ich her? Wozu lebe ich? Und wohin gehe ich nach dem Tod? Lassen Sie sich nicht mit vagen Aussagen abspeisen, sondern informieren Sie sich aus erster Hand. Dazu möchten wir Ihnen kostenlos ein Johannesevangelium zuschicken. Dort können Sie viel über Jesus Christus lesen und über das, was er Ihnen schenken will. Dort lesen Sie unter anderem im Kapitel 3, Vers 16: Denn so hat Gott die Welt geliebt, dass er seinen eingeborenen Sohn gab, damit jeder, der an ihn glaubt, nicht verloren geht, sondern ewiges Leben hat. 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Ich wünsche Ihnen von Herzen den Frieden Gottes und seine Bewahrung in allen Situationen Ihres Lebens.

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1: Im Studio André Glatzel. Schönen guten Tag. Die Deutsche Bahn will dafür sorgen, dass es sauberer im ICE wird. Seit 3 Monaten läuft ein Sofortprogramm für den Fernverkehr. Täglich sind mittlerweile mehr als 200 Reinigungskräfte in den Zügen unterwegs. Und das zeigt Wirkung, sagte uns Bahnsprecher Achim Staus.
2: Die Fahrgäste in den Fernzügen merken ja auch, wenn jemand durchgeht, sodass die Kundenzufriedenheit schon gestiegen ist. Und natürlich wird auch die Arbeit dieser Teams genau gemonitort und nachvollzogen, ob jetzt Toiletten zum Beispiel sauberer sind, als sie es vorher waren und ob Tische und Griffflächen desinfiziert wurden.
1: Bei der Bundeswehr gibt es offenbar einen Reparaturstau. Laut der Süddeutschen Zeitung fehlen Ersatzteile und das gefährdet die Einsatzfähigkeit. Sie beruft sich auf einen internen Bericht eines Reparaturdienstleisters. Besonders ernst ist die Lage demnach bei den Panzerfahrzeugen des Heeres. Wie konnte eine Lufthansa-Maschine am Frankfurter Flughafen plötzlich einknicken? Das soll jetzt untersucht werden. Die quasi neue Boeing 787 wird heute durchgecheckt. Bei ihr hatte gestern am Gate plötzlich das vordere Fahrwerk nachgegeben. Für Lufthansa und Boeing sind der finanzielle und der Image-Schaden groß, sagt der Luftfahrtexperte Andreas Speth bei NTV.
3: Die Maschine war brandneu oder auch dringend gebraucht in der Flotte, um längst überfällige Ausmusterungen von älteren Flugzeugen endlich auch vorzunehmen. Das tut Lufthansa auch rein operationell sehr weh. Ich denke mal, das ist für beide Seiten überhaupt kein guter Vorfall, da auch noch so mit einem spektakulären Video wirklich dokumentiert ist. Aber sowas passiert eben in der Luftfahrt ab und zu und letztlich ist es eben wahrscheinlich auch ein menschlicher Faktor gewesen.
1: Mehr als die Hälfte aller Unternehmen in Deutschland nutzt inzwischen künstliche Intelligenz. Das zeigt eine Umfrage des IFO-Instituts. KI ist in der deutschen Wirtschaft endgültig in der Breite angekommen, sagen die Experten. Besonders stark verbreitet ist KI in der Industrie und bei Dienstleistern. Tennisprofi Alexander Zverev will bei den French Open heute den nächsten großen Schritt zu seinem ersten Grand-Slam-Titel machen. Im Halbfinale trifft der Hamburger auf den Tschechen Jakub Menšík. Zverev gilt mittlerweile als absoluter Favorit auf den Titel.
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4: Sonne und Wolken wechseln sich gerade ab und ab und zu kommt auch mal ein Schauer runter. Im Norden sind kurz sogar Gewitter drin. Bis zum Abend bleibt's unterm Strich wechselhaft, zwischendurch aber immer wieder freundlich mit Höchstwerten zwischen 18 und 22 Grad. Morgen starten viele erstmal sonnig, später ziehen mehr Wolken rein und hier und da gibt's wieder Schauer oder ein kurzes Gewitter, maximal bis 26 Grad.

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1: Wie buchstabierst du Advent? Liebe Hörerinnen, liebe Hörer, was bedeutet für dich Advent? Der erste Buchstabe in diesem Wort Advent ist der Buchstabe A. Bedeutet Advent für dich nur Arbeit? In vielen Berufen ist jetzt Hochsaison. Die Hausfrauen haben im Advent alle Hände voll zu tun. Allgemeine Hektik breitet sich aus und die Menschen sitzen im Käfig der Arbeit. Sie sehnen sich nach Besinnung, aber sie arbeiten bis zur Besinnungslosigkeit. Der nächste Buchstabe dieses Wortes ist das D. Bedeutet es für dich vielleicht durchhalten, Zähne zusammenbeißen? Der Countdown läuft, nur noch eine Woche bis Weihnachten. Werde ich alles schaffen, was ich mir vorgenommen habe? Ich beiße die Zähne zusammen und hoffe, dass ich es schaffe. Steht das V für dich auch für Verwandtenbesuche? Wann lade ich wen ein? Und was soll ich bloß schenken? Im Advent komme ich auch um die nicht herum, die ich lieber nicht sehen möchte. Gerade Advent und Weihnachten ist oft viel Streit in den Familien. Und das E steht bei vielen von uns für Eile. Alles muss schnell gehen. Einkaufen, Kekse backen, Päckchen packen, Karten schreiben und so weiter. Ich muss alles schaffen und das in der bestmöglichen Zeit. Entschuldigen Sie bitte, ich muss gleich weiter, denn auf meinem Zettel stehen noch 10 Punkte, denke ich, wenn ich beim Einkaufen bin. Das N möchte ich mit Nettigkeit übersetzen. Besuche werden großgeschrieben. Die Nettigkeit wird zum Geschäft und viele kaufen sich von ihrem schlechten Gewissen frei. Was kann ich der Tante X nur schenken, dass ich sie wieder für ein Jahr los bin? Muss der Buchstabe T mit Tunnel übersetzt werden? An den Feiertagen wiegen Einsamkeit und seelische Nöte schwerer als sonst im Jahr. Alkoholmissbrauch und Selbstmordrate steigen an. Wer in Problemen und Nöten ist, für den ist es wie ein Tunnel, der keinen Ausweg hat. Wie buchstabiert die Bibel Advent? Ich lese dazu aus Jesaja 40, Verse 3, 10 und 11. In der Wüste bereitet dem Herrn den Weg, macht in der Steppe eine ebene Bahn unserem Gott. Siehe, da ist Gott der Herr. Er kommt gewaltig und sein Arm wird herrschen. Siehe, was er gewann, ist bei ihm und was er sich erwarb, geht vor ihm her. Er wird seine Herde weiden wie ein Hirte. Er wird die Lämmer in seinen Arm sammeln und im Bausch seines Gewandes tragen und die Mutterschafe führen. Der Text ermutigt, Gott einen Weg zu bahnen, mitten im Alltag, in der Wüste der Einsamkeit und Verlorenheit und der Steppe des Stresses sich bewusst zu machen, siehe, da ist Gott der Herr. Es geht ja um Gott und um meine Beziehung zu ihm, nicht in erster Linie um Geschenke, um andere Menschen. Man sollte sich erinnern, wie Gott zu mir ist und wo er mich vielleicht gerade trägt und auch sich vor Augen zu halten, wie er mich schon getragen hat. Er kommt wieder, und zwar gewaltig, und sein Arm wird herrschen. Darum können wir Advent neu buchstabieren. A heißt Angebot. Gott macht uns ein Angebot durch Jesus. Johannes 1, Vers 12, all denen, die ihn aber aufnahmen, denen gab er das Recht, Gottes Kinder zu werden, denen, die an seinen Namen glauben. Es ist wichtig, wenn du Jesus noch nicht aufgenommen hast, das zu tun. Dieser Advent ist die beste Gelegenheit dazu. Für alle anderen ist es auch immer wieder wichtig, sich zu erinnern, Jesus ist und macht uns das größte Geschenk in unserem Leben. Nichts übertrifft sein Angebot. Angenommen bin ich bei ihm mit all meinen Charaktereigenschaften, mit allem, was mich und andere stört und ärgert, mit allem, womit ich nicht zurechtkomme, wo ich vielleicht an mir verzweifle, mit aller Schuld, weil Jesus dafür bezahlt hat. Wir wollen weiter buchstabieren. D steht für Dankbarkeit. Eine Statistik sagt aus, wer jeden Tag 5 Gründe zum Danken findet, lebt seelisch gesünder. Dankbarkeit hat für mich viel mit der Frage zu tun, wer Gott für mich ist. Ist er für mich wie ein Weihnachtsbaum, dem ich meinen Wunschzettel gebe und über den ich enttäuscht bin, wenn er meine Wünsche nicht erfüllt? Wir dürfen und sollen mit allen unseren Anliegen zu Gott kommen und dürfen ihn auch bedrängen. Die Bibel fordert uns mehrfach dazu auf. Wenn das aber alles ist, was an Kommunikation in der Beziehung zu Gott läuft, dann ist das viel zu wenig und vor allem einseitig. Wir haben vielleicht in einer bestimmten Situation erlebt, dass Gott uns wie Lämmer getragen hat. Anstatt zu bitten, Gott einfach mal nur Danke zu sagen und ihm zu sagen, wer er für uns ist und was er bedeutet, wie wir uns über ihn freuen und wie wir ihn lieben. Wie wäre es, wenn wir die restliche Adventszeit dazu benutzen, immer wieder beim Beten den Schwerpunkt auf das Danken zu legen? Gott hat uns mit Jesus das größte Geschenk gemacht und das ist immer wieder ein Grund zu danken. Das V möchte ich mit Vertrauen übersetzen. An Jesus darfst du dich wenden, auch wenn du denkst, dass du von Schwierigkeiten gleich aufgefressen wirst. Traue ihm zu, dass er den Überblick hat und dir helfen kann. Lass dich von ihm beruhigen, auch wenn die Schwierigkeiten vielleicht noch weiter bestehen. Sag: Ja, ich vertraue dir, weil du vertrauenswürdig bist, weil du das Ende vom Film schon kennst, weil du weißt, wie meine Sache ausgeht, weil du der gute Hirte bist, der mich wie ein Mutterschaf sicher führen und leiten wird. Weiter geht es mit dem Buchstabieren. E, echtes Leben. In der Anthropologie, Lehre von Menschen, hat man herausgefunden, dass jeden Menschen, egal aus welcher Kultur, die gleichen Fragen bewegen und er Antworten darauf finden muss, wenn er zufrieden leben will. Eine Frage davon lautet: Warum bin ich auf der Erde? Was ist der Sinn meines Lebens? Ich denke, ein Leben mit Tiefgang, mit Befriedigung ist nur möglich, wenn wir unser Lebensziel von Gott her definieren. Das könnte zum Beispiel so lauten: Ich möchte mein Leben so führen, dass es Gott ehrt, er groß wird durch mich. Das bedeutet, ich finde mit seiner Hilfe heraus, wozu ich berufen bin, was er durch mich auf dieser Erde machen möchte, mit allen Fehlern und Schwächen, die auch dazu gehören. Wenn wir ein Ziel vor Augen haben, können wir ganz anders Entscheidungen treffen. Darum nicht durch den Advent eilen, sondern innehalten und überlegen, welches Ziel ich in meinem Leben habe. Das N übersetze ich mit Nähe. Gott hat eine 24-Stunden-Hotline für uns eingerichtet, nicht nur für Notfälle. Immer und überall, wo wir sind, können wir mit Jesus in Kontakt treten. Gott möchte diese Nähe zu uns. Er möchte an unserem Leben Anteil haben. Er möchte Gemeinschaft mit uns. Deshalb wurde er in Jesus Christus Mensch. Er möchte nicht in erster Linie unsere Leistung, unsere Arbeit, sondern uns als Person. Gott benutzt unterschiedlichste Bilder, um die Nähe zu ihm auszudrücken und damit deutlich zu machen, dass er diese Nähe möchte. Eins davon ist, dass er uns wie Lämmer im Bauch seines Gemandes trägt, wenn wir es brauchen. Er holt uns nah an sein Herz. Hier erleben wir Geborgenheit, Wärme, Liebe und Annahme. Es tut gut, gerade wenn unsere Zeit vielleicht hektisch und voller Stress ist. innezuhalten und wenn es auch nur kurz ist, und sich dann vorzustellen, wie Gott mich an sein Herz zieht und trägt. Anschließend kann man viel beruhigter und gestärkter wieder in den Alltag zurückkehren und auch mit Herausforderungen gelassener umgehen. T übersetze ich mit Tür. Jesus ist nicht nur die Tür zu Gott, er ist auch die Tür zum ewigen Leben. Das verlieren wir leider oft aus den Augen. Wir sind dann so beschäftigt mit den Dingen dieser Welt, dass wir uns von ihnen gefangen nehmen lassen und denken, unser Glück hängt davon ab. Diese Welt, in der wir leben, ist aber nicht die einzige Realität, die es gibt. Das Beste kommt noch. Der Herr Jesus bereitet uns schon eine Wohnung vor, in der wir einmal leben dürfen. Es wäre schön, wenn wir Advent in Zukunft so buchstabieren. A. Ich nehme Gottes einmaliges Angebot an und darf sein Kind sein. D. Ich will danken. V. Ich vertraue Gott in den Schwierigkeiten meines Lebens. E. Echtes Leben gibt es bei Jesus Christus. N. Nähe. Gott möchte Gemeinschaft mit mir. T. Ich mache die Tür in meinem Herzen weit auf, damit Jesus einziehen kann. Mit Jesus im Herzen beginnt für mich ein Leben, das über den Tod hinaus reicht. Danke, Herr Jesus Christus, dass wir durch dich Advent anders buchstabieren können. Du bist gekommen und hast uns die Tür zum Leben aufgetan.

0: Liebe Zuhörer, wir leben in einer unsicheren Welt. Es gibt nur eins, was wirklich sicher ist. Jeder von uns wird einmal sterben. Aber was kommt danach? Die meisten Menschen möchten einmal in den Himmel kommen. Was immer sie sich auch darunter vorstellen. Deswegen ist es eine interessante Frage: Wie komme ich denn in den Himmel? Was immer wir uns auch ausdenken oder hoffen, es zählt nur das, was Gott uns durch die Bibel sagt. Schließlich ist der Himmel sein Wohnort. 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
1: Wenn Sie möchten, dürfen Sie jetzt mitbeten. Vater unser im Himmel, geheiligt werde dein Name, dein Reich komme, dein Wille geschehe, wie im Himmel, so auf Erden. Unser tägliches Brot gib uns heute und vergib uns unsere Schuld, wie auch wir vergeben unseren Schuldigern. Und führe uns nicht in Versuchung, sondern erlöse uns von dem Bösen. Denn dein ist das Reich und die Kraft und die Herrlichkeit in Ewigkeit. Amen.

Vater unser im Himmel, geheiligt werde dein Name, dein Reich komme, dein Wille geschehe, wie im Himmel so auf Erden. Unser tägliches Brot gib uns heute und vergib uns unsere Schuld, wie auch wir vergeben unseren Schuldigern. Und führe uns nicht in Versuchung, sondern erlöse uns von dem Bösen. Denn dein ist das Reich und die Kraft und die Herrlichkeit in Ewigkeit. Amen.

0: Wenn Sie möchten, dürfen Sie jetzt mitbeten. Vater unser im Himmel, geheiligt werde dein Name, dein Reich komme, dein Wille geschehe, wie im Himmel, so auf Erden. Unser tägliches Brot gib uns heute und vergib uns unsere Schuld, wie auch wir vergeben unseren Schuldigern. Und führe uns nicht in Versuchung, sondern erlöse uns von dem Bösen. Denn dein ist das Reich und die Kraft und die Herrlichkeit in Ewigkeit. Amen.
1: 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Jetzt spricht zu Ihnen Siegfried Levering.

Wir Menschen haben die wunderbare Fähigkeit, nicht nur im Augenblick mit unseren Sinnen zu leben, sondern uns auch an Vergangenes zu erinnern und Zukünftiges uns vorzustellen. Das gibt uns die Möglichkeit, uns selbst und das, was uns umgibt, mit anderen Augen zu sehen und damit komplexer zu sehen und intensiver zu sehen. Seit vielen Jahren geht mir ein Wort aus dem Psalmen immer wieder nach, das von dieser Fähigkeit spricht. Für den Dichter David ist das sehr bedeutungsvoll geworden. Im Psalm 16, Vers 8 schreibt er: Ich habe den Herrn stets vor Augen. Weil er zu meiner Rechten ist, werde ich nicht wanken. Das kommt nicht von selbst. Für diese Sicht hat er sich entschieden. Und er hat sich dafür immer wieder entschieden. Nach dem Hebräischen kann man sogar wiedergeben: Ich habe den Herrn ständig, also regelmäßig, vor mich gestellt. Diese Ausdrucksweise mag uns irritieren. Eine Statue, etwa ein Götzenbild, kann man vor sich hinstellen. Aber den lebendigen Gott, den Schöpfer des gesamten Universums? Sicher, auch David weiß, dass er Gott nicht im Griff hat und ihn vor sich hinstellen kann. Er will damit nur sagen, dass er sich entscheidet, was vor ihm steht und somit zum beständigen Fixpunkt für seine Augen wird. Er vergegenwärtigt sich ständig seinen Herrn, dem er sich verdankt. Liebe Hörer und Hörerinnen, ich weiß natürlich nicht, wie nahe Ihnen diese Vorstellung kommt. Ich spreche hier bewusst von Vorstellung, denn immer wieder ist etwas vor unseren Augen, das wir dorthin stellen. Nicht selten ergibt sich das auch aus unserer Seelenlage. Oft sind es Menschen, die uns beglückt, aber vielleicht auch enttäuscht haben. Manchmal sind es Situationen, in denen wir uns falsch entschieden haben und die uns jetzt belasten. Manches können wir auch gar nicht verhindern, weil die Arbeit oder die Familie die Themen liefern, mit denen wir uns intensiv beschäftigen müssen. Dazu kommen Szenarien, die von Zukunftsangst und Ungewissheit geprägt sind. Und dann kommen noch die Bilder hinzu, die in uns aufsteigen, wenn wir unseren Sehnsüchten und Wünschen freien Raum geben und in Tagträumen uns vorstellen, was vielleicht mal sein könnte. Vielleicht merken Sie hier schon, wie sehr diese Vorstellungen in der Regel subjektiv gefärbt sind. Ist das nun bei David auch so, wenn er an Gott denkt? Ist das, was er sich vergegenwärtigt, eben nur seine Vorstellung von Gott? Nun, David hat mindestens die Hälfte der Psalmen geschrieben, und so wissen wir, dass er sich in den Schriften, die ihm als Gottes Wort zur Verfügung standen, insbesondere die 5 Bücher Mose, gut auskannte. Er kannte sich nicht nur darin aus, er liebte sie. So wusste er sehr wohl, dass wir uns von Gott kein Bild machen sollen. Nicht unsere Vorstellung von Gott zählt, sondern allein, wie Gott sich vorgestellt hat. Und so hat David ihn erlebt, ja beglückend erlebt, so sehr, dass er allein Gott vor Augen haben möchte. Lassen Sie mich, liebe Hörer und Hörerinnen, anhand des Psalms 16, aus dem dieser Vers genommen ist, dieses verdeutlichen. Gleich zu Beginn bittet er: Bewahre mich, Gott, denn ich berge mich bei dir. David fühlt sich bedroht. Waren es Feinde, die ihm zusetzten, oder war es der bevorstehende Tod? Wodurch er sich auch immer bedrängt fühlte, er sucht seine Geborgenheit bei Gott. Es ist so, wie wenn er in einer schutzlosen Welt Asyl sucht bei seinem Gott. Dort weiß er sich angenommen und aufgenommen. Liebe Hörer und Hörerinnen, haben Sie schon diese Erfahrung gemacht? Sind Sie schon in die sicheren und liebenden Arme Gottes gelaufen? Weil nur hier Geborgenheit zu finden ist, lesen wir weiter: Ich habe zum Herrn gesagt, du bist mein Herr. Es gibt kein Glück für mich außer dir. Können Sie hier einstimmen, dass es nichts gibt, das über Gott, den Herrn, hinausgeht? Wie befreiend ist es, sich selbst unter Gott zu sehen und sich ihm so bedingungslos unterzuordnen. Damit kann ich auch wirklich alles unter Gott sehen. Und wenn es Glück gibt, dann niemals über ihm, niemals neben ihm und niemals ohne ihn. In Prediger 2, Vers 25 heißt es treffend: Denn wer kann fröhlich essen und genießen ohne ihn? Es ist für David so, das höchste Glück ist Gott selbst. Alles andere ist im Blick auf das Glück nachrangig. Diese Einschätzung teilt er mit anderen. An die denkt er, wenn er schreibt: An den Heiligen, die auf Erden sind, an den Herrlichen ist all mein Wohlgefallen.
Man muss schon wie David Gottes Perspektive einnehmen, um sich an seiner Gemeinde zu freuen. Heilige sind sie, die für Gott freigesetzt sind. Herrliche sind sie, weil Gott ihnen diese Herrlichkeit beilegt. Gemeinsam können sie nun ihr Glück teilen und gemeinsam Gott dafür loben. Das macht den gemeinsamen Gottesdienst aus. Das ist äußerst kostbar, wenn man bedenkt, was die Alternative wäre. Zahlreich sind die Schmerzen derer, die einem anderen Gott nachlaufen. Wer sein Glück woanders sucht, wird früher oder später schmerzliche Erfahrungen machen. Enttäuschungen auf jeden Fall, oftmals aber auch Probleme und zerstörte Beziehungen. Auch das belastete Gewissen bereitet Schmerzen. Liebe Hörer und Hörerinnen, lassen Sie sich nicht vorgaukeln, als sei es möglich, irgendwo anders zutiefst glücklich zu werden als bei dem lebendigen Gott. Nicht, was wir besitzen, macht uns glücklich. Nicht der nächste Karriereschritt macht uns glücklich. Im Moment sieht es zwar so aus, aber das verblasst sehr schnell. Und was ist dann? David hat entdeckt, was bleibt. Er sagt es so: Der Herr ist das Teil meines Erbes und mein Becher. Du bist es, der mein Los festlegt. Hier steht ihm ein Bild vor Augen. Wie zu Zeiten Josuas das Land Kanaan an die israelitischen Stämme durch Los verteilt wurde, so weiß David sich von Gott beschenkt. Doch dabei denkt er vor allem an einen Stamm, den Stamm Levi. Dieser bekam kein fest zugewiesenes Land, das er bearbeiten und somit wirtschaften konnte. Dem priesterlichen Stamm Levi wurde gesagt, dass Gott selbst ihr Erbe, ihr Anteil am Ganzen sei. Und das hieß im Kontext: Gott wird für euch sorgen. David hat entdeckt: Ich mag noch so viel Grund und Boden besitzen, ich mag noch so viel Macht und Anerkennung haben, das alles ist nicht die Quelle meines Glücks. Gott allein ist es. Ich lebe von dem, was Gott mir schenkt. Besser noch, was Gott mir ist. Wundert es dann, dass er Gott lobt? Ich preise den Herrn, der mich beraten hat, sagt er. Wundert es dann, dass er sich im Innersten freut? Darum freut sich mein Herz und jauchzt meine Seele. Sogar angesichts des Todes gibt er die Hoffnung nicht auf. Denn meine Seele wirst du dem Scheol nicht lassen, wirst nicht zugeben, dass dein Frommer die Grube sehe. Hier ist so deutlich von Überwindung des Todes die Rede, dass viel später Petrus und auch Paulus diese Aussage auf Jesus bezogen haben. Sie argumentieren, David ist gestorben, aber Jesus ist nach seinem Tod wieder auferstanden und lebt. Und weil das so ist, fällt noch ein neues Licht auf diese Aussage, auf diesem Psalm 16 überhaupt. Weil Jesus auferstanden ist, ist auch die letzte Hürde genommen, an der das Glück scheitern kann. Nicht der Tod hat das letzte Wort, sondern Jesus, der Auferstandene. So bleibt am Ende festzuhalten: Du wirst mir kundtun den Weg des Lebens. Fülle von Freuden ist vor deinem Angesicht, Lieblichkeiten in deiner Rechten immer da. Hier ist der Weg des Lebens, der in die Nähe Gottes führt. Jesus hat gesagt: Ich bin der Weg und die Wahrheit und das Leben. Niemand kommt zum Vater als nur durch mich. Es ist der Weg in die Nähe Gottes, wo allein die Fülle von Freude ist. Dort werden sie erst recht satt an Freude. Dort finden sie echte Zufriedenheit. Nichts anderes kann und darf ihn ersetzen. Keine Party und kein Naturschauspiel, kein Motorrad und kein edler Wein. Nicht einmal der sympathischste Mensch auf Erden, denn auch der liebste Mensch wäre hoffnungslos damit überfordert. Nur Gott selbst kann unseren tiefen Hunger nach Ruhe, Frieden und Glück stillen. Liebe Hörer und Hörerinnen, sind Sie an diesem Punkt schon angekommen? Jesus ist der Weg dahin. Vertrauen Sie sich ihm an, glauben Sie ihm. Haben Sie ihn stets vor Augen und Sie werden fest bleiben. Wie gut, dass solche Festigkeit in dem Gott begründet ist, der in Jesus uns so nahe gekommen ist.

Liebe Zuhörer, danke, dass Sie eingeschaltet und zugehört haben. 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

Wenn Sie möchten, dürfen Sie jetzt mitbeten. Vater unser im Himmel, geheiligt werde dein Name, dein Reich komme, dein Wille geschehe, wie im Himmel, so auf Erden. Unser tägliches Brot gib uns heute und vergib uns unsere Schuld, wie auch wir vergeben unseren Schuldigern. Und führe uns nicht in Versuchung, sondern erlöse uns von dem Bösen. Denn dein ist das Reich und die Kraft und die Herrlichkeit in Ewigkeit. Amen.

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Jetzt spricht zu Ihnen Rudi Joas. Es gibt eine Geschichte in der Heiligen Schrift, die sich nicht nur einmal ereignete, sondern millionenfach wiederholte. Es ist die vom Herrn Jesus erzählte Begebenheit vom verlorenen Sohn. Wie viele Väter und Mütter gibt es heute, die an ihr verlorenes Kind oder ihre verlorenen Kinder denken? Darum ist dieses Gleichnis ein Stück ihres eigenen Lebens, die Erinnerung an eine Wunde, die nie wieder heilt. Die Geschichte vom verlorenen Sohn ist eine der Geschichten, die so alt wie die Menschheit sind und die sich stets neu ereignen, solange es Menschen gibt. Liebe Hörerinnen und Hörer, sehr herzlich grüße ich Sie mit dieser Botschaft von der Liebe und Treue Gottes. Ich wünsche Ihnen Gottes reichen Segen sowie Zuspruch und eine persönliche Hilfe in Ihrer konkreten Lebenssituation. Diese Kurzansprache überschreibe ich mit dem Titel »Endlich nach Hause«. Der Vater sprach zu seinem älteren Sohn, nachdem sein jüngerer Bruder heimgekommen war, »Mein Sohn, du bist alle Zeit bei mir und alles, was mein ist, das ist dein. Du solltest aber fröhlich und guten Mutes sein, denn dieser dein Bruder war tot und ist wieder lebendig geworden. Er war verloren und ist wieder gefunden worden.« Lukas Evangelium, Kapitel 15, die Verse 31 und 32. Je mehr wir uns in die Erzählung des Herrn Jesus vertiefen, umso deutlicher tritt uns das eine entgegen, das viel mehr wert ist als alle praktischen Lebensregeln. Dieses eine, für dessen unvergleichlichen Wert der Mensch so wenig Verständnis hat, obwohl es das Beste ist, was Gott uns geben will. Denn das ist der Sinn dieser Geschichte vom verlorenen Sohn, dass es zu uns von dem Glück redet, ins Vaterhaus Gottes zurückgekehrt zu sein. Zweimal heißt es in dem Gleichnis, dieser war tot und ist wieder lebendig geworden. So wie Leben und Tod einander gegenüberstehen, so ist der Unterschied zwischen dem, der das Vaterhaus Gottes verloren, und dem, der es gefunden hat. Wenn wir das Gleichnis lesen, aus dem unser Leitwort entnommen ist, dann sagen wir meistens, das ist das Gleichnis vom verlorenen Sohn. Doch könnte man bei näherem Nachdenken Zweifel bekommen, wer wohl der verlorene Sohn ist. Von dem jüngeren Sohn heißt es, er war verloren und ist wiedergefunden. Die Geschichte des älteren Sohnes dagegen kennen wir nur zum Teil. Wir wissen nicht, welche Wirkung die Worte des Vaters auf ihn ausgeübt haben. Aber wenn der Vater zu ihm sagt, dieser, dein Bruder, war tot und ist wieder lebendig geworden, so klingt das, als müssen wir ergänzen, du aber bist tot, obgleich du lebendig zu sein meinst. Der ältere Sohn verrät uns selbst, dass er in den vielen Jahren seines vergangenen Lebens niemals dem Vater einen Anlass gegeben hat, um seinetwillen ein Freudenfest zu feiern. Du hast mir nie einen Bock gegeben, dass ich mit meinen Freunden eine Party feiern könnte. Er hat im Dienste seines Vaters sein Leben eingebracht und kann von sich sagen, noch niemals das Gebot des Vaters übertreten zu haben. Es ist aber auch noch nie ein Gefühl des Dankes und der Freude in seinem Herzen darüber lebendig geworden, dass er alle Zeit in dem Haus seines Vaters sein und an allen Gütern des Vaters Anteil haben darf. Der jüngere Sohn kommt nach Hause und hat das Empfinden, dass er nicht mehr wert ist, Sohn zu heißen.
Er begehrt nur noch die Aufnahme als Tagelöhner im Vaterhaus. Aber der ältere Sohn ist scheinbar niemals etwas anderes gewesen als ein Tagelöhner. Es bestand nie ein inniges Verhältnis zwischen ihm und dem Vater. Seine frohen Stunden suchte er außerhalb des Vaterhauses im Kreis seiner Freunde. An der Freude des Vaters aber hatte er keinen Anteil. Die innere Entfremdung tritt ganz besonders deutlich zutage, dass er gerade diesen Augenblick zur Aussprache des schon lange gehegten Grolls benutzte. In dem Augenblick, da der Vater den einen Sohn wiedergewinnt, muss er erfahren, dass er den anderen verloren hat. Wenn wir an die Verhältnisse denken, unter denen der Herr Jesus dieses Gleichnis erzählt hat, dann ist es nicht zu weit hergeholt, dass der Herr Jesus bei dem älteren Sohn an die Pharisäer gedacht hat. Seine Worte haben auch darin ihren bleibenden Wert, dass sie im Leben der Menschen damals wie heute die gleichen Charakterzüge aufdecken. So treffen auch diese Worte nicht bloß auf eine bestimmte Gruppe von Menschen in seiner Umgebung zu, sondern berühren auch uns heute gleichermaßen. In dem Bild des älteren Bruders zeigt der Herr uns den Weg, der zu allen Zeiten den Anfang der Gottentfremdung bedeutete. Schon in den Verhältnissen des menschlichen Lebens machen wir die Erfahrung, dass die täglichen, gewohnten Eindrücke nicht in die Tiefe dringen. Die Dinge, die wir zu unserem täglichen Leben brauchen, nehmen wir als selbstverständlich hin. Und je häufiger wir sie empfangen, umso mehr stumpft die Gewohnheit, das Gefühl der Dankbarkeit ab. An dem älteren Sohn in unserem Gleichnis sehen wir, wie das Leben eines Menschen von ernster und nützlicher Arbeit erfüllt und trotzdem innerlich leer und arm sein kann. Es ist gewiss der höchsten Anerkennung wert, wenn ein Mensch sich bemüht, mit den Gaben, die ihm Gott gegeben hat, etwas Tüchtiges in der Welt zu leisten. Alle Arbeit sollte aber doch immer im Dienst des Lebens stehen. Das Leben finden wir aber nur da, wo die Herzen einander begegnen. Und wenn das schon für unser irdisches Leben gilt, wie viel mehr gilt es dann im Blick auf unser Verhältnis zu Gott? Da Gott uns selbst das Verlangen nach Leben in das Herz gepflanzt hat, ist auch nur er imstande, dieses Verlangen zu befriedigen. In dem Verlangen nach dem Leben entdecken wir gleichsam unser eigenes Selbst. Deshalb scheint uns der Weg zum Leben nur der zu sein, nämlich unser eigenes Selbst zur vollen Entfaltung bringen. Aber in der Geschichte der Völker und im Leben des Einzelnen zeigt es sich immer wieder, dass der Mensch ohne Gott auch sich selbst verliert. An beiden Söhnen hat der Vater keine Freude erlebt, so wie der ältere Sohn sich nicht in die Nachsicht und Milde des Vaters einzufühlen vermochte, so hat auch der jüngere Sohn sie nicht erwartet. Es ist etwas ganz Ungewöhnliches und Überraschendes, dass der Vater den verlorenen Sohn wieder aufnimmt. Es ist nicht etwas Selbstverständliches, sondern es ist allein seine freie Gnade. Diese Gnade des Vaters kann aber nur wirksam werden, wenn die Frage von Sünde und Schuld göttlich geregelt ist. Sünde brachte die Trennung von Gott. Sie konnte nicht bagatellisiert oder wegdiskutiert werden. Für Sünde musste Sühnung oder Bezahlung erfolgen. Diesen Weg hat der ewige, heilige, allmächtige Gott in seiner Gnade geschenkt. Es war sein geliebter, sündloser Sohn, der aus der Herrlichkeit des Himmels in Knechtsgestalt zu uns kam. Er sagte: Ich bin nicht gekommen, um bedient zu werden, sondern um zu dienen und mein Leben zu geben als Lösegeld für viele.
Er nahm die Sünde und Schuld auf sich und bezahlte sie mit seinem Leiden und Sterben am Kreuz von Golgatha. Jetzt können alle verlorenen Söhne und Töchter, ob sie sich in der Nähe des Vaters oder in der Ferne von ihm aufhalten, nach Hause kommen. Alle müssen zurück zum Vaterherzen. Niemand kommt allerdings in diese echte Lebens- und Liebesgemeinschaft mit dem Vater, wenn er nicht, wie der verlorene Sohn, seine Schuld bereut und Buße tut, das heißt umkehrt von seinem falschen Weg. Es gibt keine billige Gnade. Gott drückt nicht einfach seine Augen zu. Seine Heiligkeit und Gerechtigkeit fordern ein ehrliches Bekenntnis, wie bei dem verlorenen Sohn. Vater, ich habe gesündigt gegen den Himmel und vor dir. Ich bin nicht mehr würdig, dein Sohn zu heißen. Der weise König Salomo hat in den Sprüchen geschrieben: Wer seine Sünde bekennt und lässt, der wird Barmherzigkeit erlangen. Der verlorene Sohn wurde gerettet, weil er bekannte und glaubte. Der Ältere blieb dem Vaterherzen fern, obwohl er immer in seiner Nähe war. Einem von den beiden Söhnen gleichst auch du. Welchem? Hoffentlich dem Verlorenen. Denn nur wer Verlorenheit einsieht, wird zur Rettung finden. Wir wollen beten. Du großer Gott im Himmel, danke, dass du deinen Sohn zu uns gesandt hast, damit er uns den Weg zurück ins Vaterhaus ebnen kann. Danke, dass jeder zu dir kommen kann, weil dein Sohn den Preis für unsere Übertretungen und Sünden bezahlt hat. Danke, lieber Herr Jesus, dass du für uns in den Tod gegangen und wieder auferstanden bist. Ich bitte dich um deinen reichen Segen für alle unsere Zuhörer. Amen.

Liebe Zuhörer, danke, dass Sie eingeschaltet und zugehört haben. 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

Wenn Sie möchten, dürfen Sie jetzt mitbeten. Vater unser im Himmel, geheiligt werde dein Name, dein Reich komme, dein Wille geschehe, wie im Himmel, so auf Erden. Unser tägliches Brot gib uns heute und vergib uns unsere Schuld, wie auch wir vergeben unseren Schuldigern. Und führe uns nicht in Versuchung, sondern erlöse uns von dem Bösen. Denn dein ist das Reich und die Kraft und die Herrlichkeit in Ewigkeit. Amen.

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